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2: Ihr hört Fortissimo auf Radio 98.1 und hier auf der einen Seite des Studios sitzt Paul und ihm gegenüber sitzt
3: Leo. Willkommen zurück bei Fortissimo. Wir sind wieder back at it.
2: Ja, wir haben so ein bisschen jetzt eine Zeit lang, glaube ich, aus dem gelebt, was wir schon hatten. Und ich habe in der Zeit ein bisschen Musik sortiert und habe was mitgebracht, wo ich mich richtig toll drauf freue. Du warst sogar im Raum, als ich das entdeckt habe.
3: Ach ja?
2: Ja, ich habe unglaublich 20 Minuten lang meinen Laptop angestarrt und ich glaube, du hast gar nicht gecheckt, was ich so krass finde. Vielleicht kriege ich das jetzt vermittelt.
3: Nee, ich war so ein bisschen verwirrt. Also ich meine, es gibt mehrere Situationen, wo du unglaublich deinen Laptop anstarrst. Deswegen ist das normal und ich frage mich meistens nicht, was los ist. Wenn was los ist, sagst du mir Bescheid. So.
2: Ich habe dich literally rumgerufen.
3: Ach so? Ups.
2: Nein.
3: Ich habe aber auch The Memory of a Goldfish. Also ich behalte viele Sachen nicht oft.
2: Du bist der Anti-Elefant.
3: Ja, ja. Naja, je nachdem, worum es geht. Also manchmal behalte ich auch Sachen, so Songlyrics und so behalte ich ewig in meinem Kopf.
2: Ja, ich kann nicht mal welche hören.
3: Deswegen hörst du ja Klassikmusik.
2: Ja. Da gibt es ja auch Texte drin. Ich habe vorhin tatsächlich, muss ich sagen, einen Auszug aus Turandot wieder gehört. Eine sehr interessante Interpretation von, ich bin überlegen, ich glaube, war das der Westdeutsche oder der Süddeutsche? Nee, der Bayerische Rundfunk, glaube ich. Bayerischer Rundfunk, glaube ich, war es.
3: Apropos Bayern, ich war in Bayern im Wochenende für ein Konzert. Es war sehr spaßig.
2: Ich habe gehört und ich habe den Clip gesehen.
3: Oh, mit Du bist gut genug? Ja. Also für die Leute zum Kontext, ich war beim BTS-Konzert, ja. Ich habe ganz viel Geld dafür ausgegeben. Und einer der Leute von BTS hat Du bist gut genug von Kitschkrieg zusammen mit Blumengarten gesungen. So, du bist gut genug.
2: Das ich habe schon gesehen, ihr seid echt abgegangen.
3: So. Oh mein Gott, das war mega. Jeder hat mitgesungen, es war so funny.
2: Ja, wunderschön.
3: Aber heute machen wir nicht Kitschkrieg und Blumengarten, sondern wir machen was?
2: Ja, das, jetzt kommt, ich mache das heute mal richtig professionell.
3: Let's go.
2: Im Spirit, und zwar erzähle ich dir das Ganze mal als Geschichte.
3: Ja.
2: Den Anfang.
3: Oh ja.
2: Und zwar, unsere Geschichte beginnt im Jahr 1913 mit einem alten Bekannten. Die Folge habe ich zwar noch nicht mit dir gemacht, aber ihr da draußen kennt ihn wahrscheinlich noch. Sergei Djagilev, ein russischer Kunstkritiker, ist mit seinem Ensemble, seinem Tanzensemble, dem Ballet Russe, unterwegs. Das Ballet Russe führt 1913 ein Stück auf, was in Paris zu einem ganz großen, ja, einem ganz großen Tumult führen wird oder geführt hat bereits. Und als ja, riesiger Misserfolg dann dargestellt wird in den Zeitungen. Es gibt tatsächlich eine Schlägerei im Saal, das Saallicht muss angemacht werden. Ich weiß nicht, ob ich dir die Story schon mal erzählt habe. Auf der Bühne sind Tänzer barfuß unterwegs und machen kantige, merkwürdige Bewegungen und stampfen auf der Bühne rum und das Publikum versteht die Welt nicht mehr. Wir reden natürlich von der Premiere von Le Sacre du Printemps oder dem Frühlingsopfer von Igor Strawinsky, was Strawinsky für das Ballet Russe geschrieben hat.
3: Aha.
2: Und jetzt ist das Ballet Russe in Südamerika.
3: Aha.
2: Und im Publikum sitzt ein 26-jähriger Brasilianer, der sich das Ganze anschaut und höchst begeistert ist von Igor Strawinsky und seiner Komposition. Faszinierenderweise, das habe ich auch an diesem wunderbaren Beitrag, den ich vorhin erwähnt hatte, entnommen, war Strawinsky der festen Überzeugung, dass jegliche Musik, die er von diesem jungen Komponisten gehört hat, absoluter Müll ist.
3: Okay, rude. Wie kann er nur, ja, okay.
2: Aber ja, sehr große Bewunderung von diesem Komponisten. Und er schreibt jetzt eine Tondichtung für das Ballet Russe, weil er möchte, dass das als Ballett aufgeführt wird, eine rund 20-minütige Tondichtung.
3: Mhm.
2: komponiert er 1917, ist er fertig, in Rio de Janeiro.
3: Oh nein,
2: es gibt
3: Rio.
2: Noch weitere Bearbeitungen, die später anfallen. Das Ballettrüst wird das auch nie aufführen. 1934 gibt es eine finale Fassung. Und die wird tatsächlich auch am 25. Mai 1935 im Teatro Colón in Buenos Aires erstmalig aufgeführt.
3: Cool.
2: Und das Stück dauert rund 20 Minuten. Und der Komponist, der dahinter steckt, heißt Heitor Villa-Lobos.
3: Heitor, okay.
2: Ein brasilianischer Komponist und unter anderem schon einer, der, ja, sag ich mal, die brasilianische klassische Musik geformt hat in vielerlei Hinsicht, indem er viele von diesen europäischen Einflüssen, Brasilien ist ja ein Melting Pot der Kulturen zu dem Zeitpunkt, vereint und mit dieser europäischen Klassiktradition zusammenbringt. Er hat den Impressionismus gelernt, unter anderem von oder zu Aufnahmen bzw. Stücken von Claude Debussy,
3: ne?
2: und Maurice Ravel und übernimmt auch vieles davon. Und ja, genauso tut er es auch in diesem Stück. Das trägt den wunderbaren Titel Uirapuru, von der Zunge.
3: Uirapuru,
2: der verhexte kleine Vogel.
3: Interesting. Also, love die Geschichte, hast du sehr schön erzählt.
2: Yay!
3: 1-0, besser als meine Geschichtslehrerin, sorry.
2: Wow, krass. Entschuldigungen.
3: Geschichte war bei mir nur Buchseite abschreiben, mehr nicht. Also das ist einfach zu übertreffen, aber es war trotzdem um Meilen besser. Interessant, ich weiß nicht viel über die klassische Musikszene in Lateinamerika, geschweige denn Brasilien.
2: Ich auch nicht.
3: Wundervoll, da sind wir schon zwei. Aber wir werden uns heute das Stück dann wohl gemeinsam anhören. Und außerdem, ich wusste nicht, was Uirapuru ist. Paul hat mir vor der Aufnahme gesagt, dass wir uns das anhören und ich war so, hä? Und dann habe ich gegoogelt und war so, aus welcher Sprache ist das? Und
2: ich wusste tatsächlich nicht, welches genau war, aber du warst zu frei und hast nochmal nachgeschaut. Ich konnte nur sagen, dass es eine indigene Sprache Südamerikas ist, eine amazonische Sprache.
3: Eine indigene Sprachfamilie aus Brasilien und es kommt aus dem Tupi-Guarani, das sagt mir Google. Und das heißt so viel wie in einen Vogel verwandelter Mensch oder der Vogel, der kein Vogel ist.
2: Genau.
3: Und das ist ein Amazonas-Singvogel. Und der heißt eigentlich Orpheus-Zaunkönig. Mhm. Und der ist wohl aus dem Amazonas bzw. aus Brasilien.
2: Ja, und um den ranken sich natürlich auch viele Legenden. Und der Herr Villa-Lobos hat seine eigene geschrieben.
3: Cool.
2: Seine eigene Abfassung dieses Märchens, die ich auch gleich nach ein paar Auszügen daraus erwähnen möchte oder erzählen möchte. Das Stück ist nicht sonderlich lang, habe ich ja eben schon gesagt, rund 20 Minütchen. Es hat eigentlich auch keine Pausen, keine natürlichen Pausen. Ich habe einfach mal an denen, wo es von der Form des Stückes Sinn gemacht hat, Pausen gesetzt. Ich weiß, ganz schlimm von mir. Mhm. Aber wir wollen es natürlich auch radiotauglich halten. Und es gibt viel zu besprechen. Ich habe mir schon vieles vorgenommen. Es gibt viel zum Thema Impressionismus und Kompositionstechniken und verschiedene Instrumente, viel zu besprechen.
3: Nice.
2: Ein super spannendes Thema, vor allem, weil es auch durchaus merkwürdige Instrumente in diesem Stück gibt, auf die ich dann auch eingehen möchte. Ich habe selbst ein Instrument kennengelernt in der Recherchehilfe, von dem ich vorher noch nie gehört hatte.
3: Cool.
2: Aber das lasse ich jetzt als Cliffhanger für später stehen. Ich weiß, ich bin fies.
3: Böser Paul. Wie kannst du nur?
2: Und dann können wir da gleich nochmal drüber sprechen. Was ich tatsächlich sagen muss, es war ziemlich schwer, eine Aufnahme zu finden von dem Stück. Es ist kein so berühmtes Stück. Zumindest nicht in den großen Konzertsälen der Welt so oft gespielt. Und man musste kreativ sein, um tatsächlich eine Aufnahme zu finden. Ich bin fündig geworden beim Sao Paulo Symphony Orchestra.
3: Hm.
2: Die haben nämlich tatsächlich eine Aufnahme von Uirapuru. In Kombination mit einer von den Sinfonien von Villa-Lobos. Er hat ja sehr viel geschrieben, über 1000 Werke in seinem Leben. Und genau, die habe ich mitgebracht, die Variante. Dirigiert wird das Ganze von Isaac Karabczewski. Schöner Name.
3: Beautiful.
2: Und ich würde vorschlagen, wir hören einfach mal rein in die ersten ungefähr 3 Minuten von Uyra Pro.
3: Hören wir rein.

0: Ihr hört Fortissimo. Und ihr hört Musik vom guten Hector Villalobos, Uirapuru, den kleinen verhexten Vogel. Ja. Und ich habe eben schon gesagt, Villalobos war für mich eine totale Neuentdeckung. Und ich muss echt sagen, als ich das gehört habe, habe ich gedacht so, okay, I was not familiar with your game.
1: Ich wusste nicht, dass du so hart slayen kannst, dass du so abgehen kannst für die Leute da draußen, die kein Englisch können.
0: Ich weiß gar nicht, ich glaube, es gibt keine ordentliche äquivalente Übersetzung auf Deutsch zu dieser Redewendung.
1: Naja, so nach halt, ich wusste nicht, dass du so hart abgehen kannst in der Musik, würde ich sagen.
0: Oh mein Gott, ich dachte, du bist richtig schlecht, aber eigentlich bist du gar nicht so schlecht.
1: Na, das heißt es ja eigentlich nicht. Einfach nur, ich wusste nur nicht viel über dich. So. Ich habe etwas entdeckt, was ich zuvor noch nie wusste. Das macht immer Spaß. Neue Entdeckungen.
0: Ja, so geht es mir bei ihm.
1: Kannst du hast du vielleicht noch die Legende parat für den Vogel? Oder bist du da?
0: Habe ich. Ich habe sie eingeplant, dass wir da nachher nochmal kurz drüber sprechen.
1: Freut mich. Aber worüber willst du als erstes reden? Willst du über so die Instrumente reden? Du hast gesagt, du hast ein Instrument gefunden, das du vorher noch nicht kanntest.
0: Instrumente, ja, da möchte ich auf jeden Fall drüber sprechen.
1: Na dann.
0: Das macht mich happy.
1: Mach.
0: Wenn ich mal, weil ich muss ganz ehrlich sagen, das finde ich beim Komponieren das Faszinierendste, Timbre. Also
1: okay,
0: Klangfarben.
1: Ja. Ich weiß, was Timbre ist.
0: Ich weiß
1: halt
0: gar nicht, wie man das auf Deutsch, weil auf Deutsch und Englisch sagt man das verschieden.
1: Timbre.
0: Auf Deutsch sagt man Timbre, oder?
1: Ich glaube. Ich weiß gar nicht, wie
0: ich
1: das auf
0: verwirrt,
1: Englisch ist.
0: Ich bin immer verwirrt, auf welcher
1: Sprache. Es ist eigentlich Französisch.
0: Weil ich mache den Fehler jedes Mal mit Braille / Braille.
1: Oh, Braille.
0: Ja.
1: Braille.
0: Ja.
1: Ja.
0: Na gut. Erstmal möchte ich schon mal sagen, die Instrumentierung dieses Stückes ist phänomenal. Und typisch für impressionistische Musik des 20. Jahrhunderts. Eine Tradition, die kennen wir ja primär aus Frankreich.
1: Frankreich.
0: Und da gehören Claude Debussy dazu.
1: Debussy.
0: Man kann auch eventuell noch Ducasse dazu rechnen. Ducasse, der den Zauberlehrling geschrieben hat. Den kennen wir vielleicht alle aus Disney Fantasia.
1: Also ich kenne den Zauberlehrling nur von, was war das,
0: die Version, Schiller? Die Version mit Mickey Mouse?
1: Habe ich nicht geschaut.
0: Müssen wir zeigen, es ist ein Klassiker. Ja.
1: Also ich kenne nur der Zauberlehrling, das Gedicht von Schiller, Friedrich Schiller, glaube ich. Ach, das sagt dir nichts, oder was?
0: Doch, natürlich, das sagt mir was.
1: Wollte gerade sagen.
0: Da kommt's ja her, das ist ja.
1: Ja, siehst du, das wusste ich doch nicht.
0: Der Origin.
1: The Origin.
0: Also, das ist tatsächlich eine von Disney verfilmte Version von dem Gedicht. Mm. Und die Musik ist auch nach dem Gedicht geschrieben.
1: Lovely.
0: Ja. Einen anderen Namen, den man vielleicht erwähnen kann, der auch in dieser Tradition des Farbmalens, sag ich mal, der Tonfarbe sehr aktiv war, ist ja der gute alte Synästhesiast aller Synästhesiasten, Alexander Skriabin, über den wir auch schon mal gesprochen haben.
1: Ja, über den haben wir auch schon mal gesprochen.
0: Mit seinem Mysterium. Aber auch zu nennen, ganz wichtig zu nennen, ist Maurice Ravel, der ja, wir haben ja auch schon einmal Bilder einer Ausstellung hier gehabt. Und Ravel ist ja derjenige, der Bilder einer Ausstellung aus einem Klavierwerk, wie es ursprünglich komponiert wurde, in die heutzutage bekannteste Version für Orchester umgeschrieben hat. Ravel ist einer der großen, sag ich mal, Orchestrierer aller Zeiten und auch für vieles selbst verantwortlich, was sehr hörenswert ist. La Valz oder den Bolero.
1: Das ist ein Kleidungsstück. Jetzt bist du ganz weit weg.
0: Der Bolero ist ein sehr schönes Stück und du hast ihn bestimmt schon mal gehört.
1: Bestimmt.
0: Ja, also aus dieser groben Musikrichtung kommt das Ganze. Und es geht halt darum, mit Klangfarben zu experimentieren. Es geht darum, bildlich Dinge darzustellen. Es geht nicht mehr darum, stur Formen abzuarbeiten, sondern es geht um die Darstellung und das Impressionen. Sag ich mal, übermitteln. Impressionismus, wie auch in der Malerei. Ne?
1: Ja.
0: Und es geht um Farben und ja, ne? Weiß nicht, wie man das schöner beschreiben soll. Und Villalobos nutzt ja auch Instrumente auf eine sehr kreative Art und Weise. Er hat ein paar seltene Instrumente, die nicht so häufig in einem Orchester sind, die er verwendet. Ihr könnt gleich mal im nächsten Abschnitt horchen. Da werdet ihr zum Beispiel ein Sopransaxophon hören. Das Sopransaxophon sieht eigentlich nur aus wie eine Klarinette aus Blech.
1: Achso, ich dachte, es wäre einfach nur klein.
0: Nein, also es ist klein. Also es ist so klein, dass es diese Windung nicht mehr hat, die wir vom Saxophon kennen, sondern gerade ist.
1: Das ist verrückt.
0: Also es sieht wie so eine Metallklarinette aus.
1: Aber es macht so Nude-Nude-Sound.
0: Es klingt so ein bisschen wie so eine Klarinette, aber so quietschig, blechig. Also es klingt wie, man kennt ja den Klang von so einem Altsaxophon, dieses normale Saxophon, sag ich mal. Das kleine Saxophon, was die meisten lernen, die Saxophon spielen lernen. Und das Sopransaxophon ist nochmal eine Stimmlage höher. Nice. Ein bisschen quietschiger.
1: Noch ein BTS-Fact, einer von BTS hat Saxophon gelernt. Und hat das bei der Entlassung aus der Armee von einem gespielt. Der stand so neben den anderen und hat so Dynamite gespielt, ein Lied von BTS im Saxophon, und die anderen waren so: schön, dass du wieder aus dem Militär draußen bist. Das war sehr lustig.
0: Oh Gott.
1: Okay, sorry.
0: Wo waren wir gerade? Sopransaxophon.
1: Ja,
0: ein Kornett hat er verwendet.
1: Nee, das ist eine Eissorte.
0: Das ist Cornetto.
1: Ich war nah dran.
0: Das Kornett ist tatsächlich auch ein Blechbläser. Das ist ein bisschen häufiger schon, aber auch nicht in jedem Orchester vertreten. Ein Xylophon kommt vor.
1: Das sagt mir was.
0: Ein Glockenspiel kommt vor.
1: Das ist auch fancy.
0: Ein Metallwindspiel kommt vor.
1: Auch fancy.
0: Ein Celesta kommt vor.
1: Das kenne ich nicht.
0: Ein Celesta ist eigentlich nur, man kennt ja die Klaviere, so eins wie hinter dir steht, Leo. Also ein aufrechtes Klavier, kein Konzertflügel. Und der Unterschied ist, dass wenn du das Celesta anspielst, klingt es wie ein Glockenspiel. Und nicht wie ein Klavier. Du kennst ja bestimmt den Nussknacker und die Zuckerfee. Sugar Plum Fairy.
1: Ja.
0: Dieses. Das ist ein Celesta.
1: Nice. Ding, ding, ding, ding, ding, ding, ding, ding, ding, ding, ding, ding, ding, ding, ding, ding, ding, ding, ding, ding, ding, ding, ding.
0: Das ist ein Celesta.
1: Ah, okay, alles klar. Interessant.
0: Ja, was haben wir noch hier? Ein Klavier verwendet er. Das ist auch im Orchester nicht immer üblich. Zu der Zeit üblicher. Und mein absoluter Liebling, eine Strohgeige. Ich musste erstmal herausfinden, was das ist. Eine Strohgeige ist nämlich eine Violine ohne Resonanzkörper. Die überträgt stattdessen die Schwingungen in einen Metalltrichter. Das heißt, das sieht so aus, als ob du eine Violine hast, wo so ein Horn dran hängt. Also kommt so wie so ein Grammophon-Trichter oben raus aus der Violine.
1: Was zum Captain Blaubeer ist das?
0: Und dadurch klingt die so ein bisschen blechern, metallig.
1: Okay, interessant. Das ist weird, aber auch cool irgendwie.
0: Genau mein Gedanke.
1: Sorry.
0: Und das bringt mich tatsächlich zu einer Sache, wo ich es echt sagen muss, das hätten wir schon vor langer Zeit machen sollen.
1: Was denn?
0: Wir reden über klassische Musik und über Instrumente seit Ewigkeiten. Wir haben die Theorie überhaupt noch gar nicht
1: ja, weil ich besprochen. Weil ich sie gleich wieder vergesse. Wir haben auch irgendwann nochmal, ich weiß nicht, welche Folge das war, aber wir haben irgendein Ding behandelt. Was war denn das? Irgendwas mit Wiederholung.
0: Wir haben, glaube ich, so eine Hauptsatzform besprochen.
1: Ja, genau. Das haben wir besprochen. Ich habe wieder alles vergessen. Naja, halbwegs.
0: Ich muss öfter sowas in der Art machen und ich schlage vor, ich habe hier gerade noch ungefähr 6 Minuten auf der Uhr.
1: Na dann.
0: Pauls kleine Instrumentenkunde.
1: Hau raus.
0: Was für Instrumente befinden sich denn normalerweise in einem Orchester? Ich gucke dich fordernd an, Leo.
1: Ach so, ich schlag muss
0: mir
1: sagen.
0: Doch mal, schlag mir doch was vor.
1: Also es gibt Blechbläser und Holzbläser. Es gibt Streichinstrumente.
0: Ja.
1: Und dann irgendwo, wo du draufhauen kannst.
0: Perkussion.
1: Perkussion, meine ich doch.
0: Und dann fehlen noch 2 verschiedene Arten von Instrumenten.
1: Die Tasteninstrumente.
0: Tasteninstrumente.
1: Klavier zum Beispiel.
0: Klavier oder Celesta oder Orgel.
1: Seit wann sind Cello?
0: Celesta. Also diese.
1: Also die was du gerade gesagt hast. Ich war so Cellisten?
0: Nein, nicht die Cellisten.
1: Nein, okay,
0: nicht
1: Celesta. Das ist die Mehrzahl, okay. Also Tasteninstrumente und. Was habe ich vergessen? Die Stimmen. Ach, Harfen, Zupfinstrumente.
0: Zupfinstrumente. Das können Harfen sein, Gitarren.
1: Ja.
0: Ne?
1: Ja, genau, Gitarren sind Zupfinstrumente.
0: Manchmal auch Bässe, Kontrabass kannst du ja auch zupfen.
1: Ding, ding, ding, ding, ding, ding, ding. Ja, okay. Zupfinstrumente sind ein bisschen.
0: Dann hast du, glaube ich, schon die 6 größten Rollen. Kannst natürlich Chor, kannst du natürlich noch sagen,
1: ja, theoretisch,
0: wenn einer dabei
1: die
0: ist.
1: Die Stimme. Die Leute, die ihre Stimmbänder benutzen, das ist auch ein Musikinstrument.
0: Der gute alte SATB-Chor ist ja. Ein Klassiker in der klassischen Musik.
1: Tenor, Alt,
0: genau,
1: Tenor,
0: also Soprano, Bass. Alto, Bass. Nee, warte, ich bin ja. SATB, Tenor, Bass.
1: Ja.
0: So rum. Sopran, Alt, Tenor, Bass.
1: Ja.
0: Bariton, wer braucht sowas schon? Ne?
1: Achso, ja, Bariton.
0: Der kommt tatsächlich da drin gar nicht vor. Der Bariton.
1: Der Außenseiter.
0: Der wird einfach disrespected.
1: Nein, der Arme. Okay.
0: Aber Vierstimmigkeit ist ja ein klassisches Modell, das sehen wir ja auch bei den Streichern, wobei die ganz oft fünfstimmig auch sind, weil du hast ja erste, zweite Violine, dann hast du die Bratsche, das Cello und den Kontrabass.
1: Hm.
0: Und das ist übrigens ganz interessant, finde ich persönlich, wenn du im Orchester bist, hast du unter den Violinen so ein kleines bisschen, was eigentlich nicht ordentlich erreichbar ist für die Cellos. Und für die Violinen ist es zu niedrig. Und deswegen haben wir die Bratsche. Die hat nämlich unten eine tiefe C-Seite, die diese ganzen Töne noch erreichen kann. Die liegt einfach dazwischen. Und deswegen wird die in modernen Orchestern auch leider, was soll ich sagen, dazu missbraucht, einfach nur Töne zu spielen, wo die Violinen nicht hinkommen. Und dann sagt man auch ganz oft zu Violinisten und Violinistinnen, die vielleicht nicht genug für die zweite, gut genug für die zweite Violine sind, hey, willst du nicht Bratsche spielen? Und da kommt ja einer der Instrumenten-Orchester-Witze unserer Zeit her.
1: Hm.
0: Dass Bratschisten keine MusikerInnen sind.
1: Oh, das ist aber fies. Das ist sehr fies.
0: Oder
1: alle Leute, die Bratsche spielen, ihr seid valid.
0: Ja, absolut.
1: Ihr macht das super und ihr seid richtige Musiker und Musikerinnen und alles dazwischen. Ihr schafft das.
0: Es gibt ja... Also,
1: ich werde hier niemanden ausschließen, weil ich absolut keinen Plan habe.
0: Das werden ViolinistInnen immer wieder sagen, du spielst ja nur Bratsche.
1: Also, wie versnobbt kann man bitte sein? Also, da platzt mir ja fast die Violinschnur.
0: Und dann hast du dasselbe, hast du ja in Bands mit dem Gitarristen und dem Bassisten.
1: Mhm.
0: Ja,
1: unsere
0: Band besteht aus drei Mitgliedern aus drei Musikern
1: und einem Bassisten. Das ist fies.
0: Wobei die Bassisten meist die coolsten Typen sind.
1: Mein ehemaliger Englischlehrer spielt Bass. Also, jetzt weiß ich, was los ist.
0: Ja, dass wir es noch ganz kurz erwähnt haben, die Holz- und Blechbläser unterteilen sich natürlich auch wunderschön.
1: Ja.
0: Da haben wir bei den Holzbläsern ganz oben die Piccolo-Flöte, auch bekannt als Instrument, was alle, die davor sitzen, taub macht. Oder als Dog Whistle.
1: Aua.
0: Weil die so hoch ist.
1: Ja. Ich meine, die ist ja auch so klein, ne?
0: Die normale, gute alte Querflöte.
1: Die Lizzo spielt.
0: Sehr, sehr verwirrend ist tatsächlich, weil sie auf Englisch einfach nur Flute heißt. Das heißt, auf Deutsch denkt man erst, weil wenn wir auf Deutsch Flöte sagen, meinen wir ja zumeist eine Blockflöte. Die wiederum auf Englisch Recorder heißt.
1: Das habe ich erst irgendwie sehr spät realisiert. Ich
0: ja.
1: war so, what is a recorder? Und dann war ich so, ach so, diesen, like, wenn du
0: mir
1: nichts
0: sagen,
1: ich
0: packe dir nochmal den Clip von Maurice Steger, wie er Blockflöte spielt, hin. Der Typ slayt so.
1: Ja, und Querflöte spielt natürlich Lizzo. Wenn ihr Lizzo nicht kennt, sie ist eine US-amerikanische Künstlerin, Hip-Hop und Rap, I guess. R&B, wie man es. Ich weiß nicht welches, aber so in dem Genre.
0: Ja.
1: Und sie spielt Flöte, während sie twerkt. Querflöte. Wenn man irgendwann, ich weiß nicht, ob das ein VMA-Auftritt war, aber sie hat, I just took a DNA test, turns out I'm a wonderful sad baby, even when I cry. Und das ist halt dann, gibt halt so ein, like, basically Dance Break Part. Und da ist sie auf ihrer Flöte. So geil. Also kann ich nur empfehlen. Solltet ihr euch mal anschauen.
0: So, ich versuche kurz noch weiterzugehen.
1: Ja, sorry.
0: Die Oboe, die ist bekannt
1: ich.
0: Aus Schwanensee.
1: Und aus Peter und der Wolf.
0: Ja, natürlich. Da sind ja auch einige Instrumente. Dann die Klarinette und das Fagott. Oder wie in Peter und der Wolf gesagt wird, der Opa.
1: Das Fagott finde ich aber auch mega cool.
0: Hm. Sehr cooles Instrument tatsächlich.
1: Ja, der Name ist nur so im Englischen ein bisschen problematisch, aber ja.
0: Ja, aber im Englischen sagt man ja auch Bassoon dazu.
1: Ja, ich weiß. Irgendjemand hat aber mal rausgefunden, dass das auf Deutsch Fagott heißt.
0: Also es heißt tatsächlich,
1: so,
0: in den Scores heißt es tatsächlich, steht auch immer Fagotti.
1: Achso, ist das
0: also
1: die Italienisch? Nein, die Mehrzahl.
0: Ich glaube, es ist die Mehrzahl, Fagotti.
1: Fagotts.
0: Also auch zumindest auf Englisch,
1: glaube ich.
0: Ja, und dann, ich versuche noch einmal weiter durchzugehen.
1: Mach das.
0: Zeit ist am Rennen hier.
1: Sorry, ich gehe auch immer auf weird Side-Tangents. Weil halt so, das ist das, was ich hinzufügen kann. Side-Tangents. So einfach nur so.
0: Du, gar kein Problem.
1: So random Sachen einfach.
0: Mm. Nee, ich versuche mal ganz kurz weiter zu überlegen, was wir dann noch an Instrumenten so haben, die man da noch erwähnen müsste.
1: Die Streicher hast du, die Holzbläser.
0: Die Streicher, die Holzbläser habe ich,
1: die
0: genau.
1: Blechbläser.
0: Wobei ich bei den Holzbläsern tatsächlich das Englischhorn unterschlagen habe.
1: Ah, das ist auch ein Holzblasinstrument?
0: Ja, das Englischhorn ist nochmal so wie, es ist so ein bisschen wie eine etwas andersartige Oboe, also.
1: Ja, ich weiß, wie es aussieht, glaube ich.
0: Also es ist nicht das Horn, also nicht das französische Horn, es ist French Horn oder das Horn, was wir so kennen, auch so ein Posthorn oder so.
1: Ja.
0: Sondern das Englischhorn ist wirklich, sieht auch wie so eine Flöte aus.
1: Ah, okay.
0: Und so, wir gehen ganz kurz runter. Wir sind bei den Blechbläsern. Unten drunter, die stehen nämlich, oben stehen in der Partitur immer die Holzbläser. Dann kommen immer die Blechbläser. Da stehen oben meist die Hörner. Dann kommen die Trompeten. Kornett, wenn man es hat, oder andere Arten von Hörnern.
1: Tuba.
0: Ja, Euphonium, wenn man es hat. Ist wie so eine, sieht wie so eine kleine Tuba aus, wie so eine Babytuba.
1: Okay.
0: Posaunen.
1: Ah, ja.
0: Stehen dort auch.
1: Fanfare.
0: Fanfare, wenn man sie hat.
1: Wenn man sie hat. Ich habe schon mal Fanfare gespielt für so ein paar Monate.
0: Oh.
1: Ja, weil ich beim Fanfarenumzug, diese Umzug-Leudings. Ich weiß nicht, wie die heißen, war ich einmal kurz vor, in den Verein zu kommen.
0: Ja.
1: Ich war sehr schlecht.
0: Ich kann überlegen, wo wir noch... Wir sind jetzt bei der Perkussion angekommen.
1: Oh ja.
0: Darunter kommt die Perkussion.
1: Tom-Tom habe ich auch schon mal versucht
0: Pauken,
1: zu spielen.
0: Basstrommel. Nee, das sind die Snare-Drums.
1: Achso, ja.
0: Triangel.
1: Oh, krass.
0: Becken, das sind verrückte Dinge. Also Tchaikovsky hat in der Perkussion Kanonen eingesetzt. Also von daher alles, was Boom machen kann.
1: Immer noch Gong.
0: Gong, genau. Die Tubular Bells oder Röhrenglocken. Solche Sachen.
1: Glockenspiel, Xylophon. Ding, ding, ding, ding, ding, ding, ding, ding.
0: Stadtklappe.
1: Ja.
0: Gibt's auch.
1: Oh mein Gott.
0: Peitsche.
1: Peitsche.
0: Kastagnetten.
1: Oh, aber Kastagnetten haben immer so richtig geile verschiedene Rhythmen, die man damit machen kann. Wenn du Rosalia kennst, die kann
0: natürlich
1: so richtig geile Rhythmen klatschen. Die sind so ein bisschen more like Spanish Latin Rhythm. Richtig geil.
0: So, und jetzt sind wir, glaube ich, es rennt uns die Zeit hier weg. Wir sind, glaube ich, durch alles andere, was Geräusche macht.
1: Ja.
0: Die Harfe, die haben wir noch nicht besprochen. Kommen wir vielleicht gleich noch zu. Ich würde erstmal das nächste bisschen Uidapuru auflegen.
1: Let's go!

0: Uirapuru.
1: Uirapuru. Wir sind wieder back bei Radio 98.1 Fortissimo. Wir reden über Uirapuru, ein Stück von einem brasilianischen Komponisten, das ungefähr so 20 Minuten geht.
0: Ja.
1: Und den Rest haben wir gerade eigentlich nur gelabert über Sachen.
0: Viele verschiedene Instrumente.
1: Und ich habe natürlich ein paar Sachen von mir beigetragen, also Popkultur, wo Paul sich denkt, was machst du, Leonie? Wir reden über Instrumente. Naja.
0: Hey, wenn man damit connecten kann.
1: Ich wollte gerade sagen, so kann man so ein bisschen, ich spreche die Leute an, die auch keinen Plan von klassischer Musik haben, wie ich.
0: Ich wollte tatsächlich eben noch hinzufügen, dass tatsächlich die Leadsängerin von Night Tapes, die spielt auch Querflöte. Ich habe nur überlegt, ob es passend oder unpassend ist. Jetzt habe ich es gesagt. Das hat mich sehr überrascht. Ich war so bei dem Konzert und sie whippt so ihre Querflöte raus. Ich so, was, das kannst du auch?
1: Es gibt viele K-Pop-Idols, die Violine spielen. It's an Asian thing, I think.
0: I get. Das ist jetzt so stereotyp. So.
1: Ja, deswegen. Also viele
0: ich will gar nicht die Gedanken, die ich habe, aussprechen.
1: Ja, das ist so stereotyp, aber ich bin so irgendwie so Klavier, Gitarre oder Violine, weil die Eltern sagen, hey, ein Instrument mindestens. Hast du
0: dann,
1: vielleicht bessere Chancen.
0: Dann willst du Musiker werden und dann gucken und also, sie dich an und sagen, nein, du wirst Arzt.
1: Ja, ich habe heute auch wieder so ein Meme gesehen von einer Asian Creator, von einer asiatischen Creatorin auf Insta und sie war so, jetzt will ich Musikerin werden. Und meine Mom so, nein, du musst ordentlich studieren und einen guten Job haben, du musst Doktor werden.
0: Das klingt so nach Auntie Kia.
1: Oh mein Gott, ich liebe Auntie Kia. Ja.
0: Beziehungsweise ich muss an dieses Video von Stephen He denken, was er dazu damals gemacht hat. Hier so, what, you think I make you play? Ich will, dass du Klavier spielst, damit du später Klavier spielen kannst. Ja. Ja. Und er nimmt seine Reaktion auf und so, lacht ihn so richtig aus.
1: Stephen He ist aber auch so
0: ein Klavier. Ich lasse
1: so
0: dich Klavier spielen, damit ich gut vor der Familie aussehe.
1: We love Stephen He. Er ist so cool. Emotional Damage.
0: Ach, das waren noch Zeiten. Ich erinnere mich noch daran, bevor Emotional Damage ein Meme war.
1: Oh, wow.
0: Ich bin ein OG-Fan. Ich habe diesem Typ gefolgt, der hat irgendwie 10.000 Abonnenten gehabt.
1: Oh, ich bin jealous.
0: Und ich habe tatsächlich diesen Clip, als ich den angefangen habe, als Meme zu sehen, habe ich so gedacht, so, jetzt habe ich es geschafft. Ich habe das erste Mal jemanden gefolgt, bevor er cool war.
1: Ja.
0: Ich habe noch diese Low-Quality-Videos gesehen, wo er den Akzent noch gar nicht konnte.
1: Ich meine, er konnte ihn schon, glaube ich, immer. Er hat ein bisschen irischen Akzent.
0: Er ist besser geworden. Er kommt ja auch aus Irland.
1: Ja, ich weiß.
0: Er kommt aus Irland.
1: Richtig cool. I love him. Er hat ein Interview mit Jolly gemacht und Jolly ist halt das, was ich mal gesuchtet habe für eine lange Zeit.
0: Mhm.
1: Naja, wir haben gesagt, wir wollen noch über Hafen reden. Warum wollen wir über Hafen reden?
0: Über Hafen, ich wollte sie einfach nur erwähnen. Ach so. Jetzt weiß ich gerade gar nicht, was ich da groß drüber erzählen kann.
1: Sind
0: über die Hafen.
1: Zupfinstrumente, sie haben eine weite Spanne.
0: Ja.
1: Können so hin und her rocken, weil damit du die Enden anfassen kannst.
0: Ding, du hast Pedale bei der Harfe.
1: Oh, das wusste ich nicht.
0: Mhm. Ich bin mir gerade unsicher, wofür die da sind, weil ich bin kein Harfenist.
1: Ich auch nicht. Vielleicht um Schiss und Diss und so zu machen.
0: Ich glaube, das ist für Halbtonschritte, aber ich bin mir nicht ganz sicher.
1: Maybe.
0: Und du kannst, es gibt auch verschiedene Spieltechniken. Bei Harfen kannst du zum Beispiel, wie bei einigen, eigentlich allen Saiteninstrumenten, kannst du Obertöne klingen lassen.
1: Mhm.
0: Also du hast ja, kannst praktisch Töne klingen lassen, die gar nicht auf der Saite selbst drauf sind, sage ich mal, sondern Töne, die halt oben drüber liegen, wenn du es richtig spielst.
1: Mm, interessant, okay.
0: Das ist eine Spielweise, die wird auch im Impressionismus viel verwendet.
1: Ah.
0: Tatsächlich, Ravel und dergleichen. Ja, ich bin überlegen, ich habe hier noch die Handlung von Uirapuru.
1: Ja, die Legende, darauf habe ich hingefiebert, Leute. Das ist, ihr wisst, Legenden und Mythen und so, das ist ja genau mein Forte. Erzähl mir von dem Vogel.
0: Ich erzähle sie mal so, wie Villa-Lobos sie aufgeschrieben hat. Und zwar... Ja. Auf der Suche nach Uirapuru, einem Vogel, dessen Gesang Glück bringen soll, finden ein paar junge Männer von dem Gesang angezogen nicht einen Vogel, sondern einen alten, unansehnlichen Mann mit einer Nasenflöte, der in einem Baum sitzt und sind erst einmal so erzürnt davon und fühlen sich so an der Nase herumgeführt, bedummt's.
1: Ich finde das total.
0: Dass sie den erstmal wegprügeln und verjagen wollen. Und dann gehen die in dieses Dickicht praktisch rein. Diese Schlägerei da. Und dann treffen wir an einem anderen Ort eine junge Dame.
1: Natürlich eine junge Dame, ja.
0: Und diese junge Dame hat ihn entdeckt. Uirapuru. Und sie nimmt ihren Pfeil raus und schießt den Pfeil durch das Herz von ihm.
1: Oh, nein!
0: Und der Vogel fällt tot zu Boden und verwandelt sich in einen schönen Jüngling.
1: Natürlich.
0: Der jetzt natürlich mitläuft, dankbar mit der Dame, die ihn erlöst hat.
1: Oh, das soll eine Erlösung sein. Okay, ich dachte kurz so, nein, der Vogel!
0: Jetzt passiert aber Folgendes. Diese Schlägerei da trifft mit diesen Personen zusammen. Und jetzt zieht dieser alte Mann so ein Blasrohr mit Giftpfeil raus. Und die Jungs rennen alle weg und verstecken sich. Und der Typ mit dem Giftpfeil schießt den Giftpfeil auf den Jüngling.
1: Nein!
0: Der Jüngling fällt zu Boden.
1: Tot.
0: Und verwandelt sich wieder in den Vogel und fliegt weg.
1: My brother! Der Arme.
0: Und tatsächlich der alte Mann, wenn er dieses Blasrohr rausholt, das passiert zu den wunderschönen Klängen der Strohgeige.
1: Der Strohgeige.
0: Ach ja.
1: Oh nein, das ist so. Du wirst innerhalb von 2 Stunden 2-mal getötet, als Vogel und als Mensch.
0: Ich glaube innerhalb von 2 Minuten.
1: Auch geil.
0: So, ich bin frei.
1: Doch nicht mehr. Vielleicht sucht die junge Frau ihn wieder und tötet ihn nochmal. So nach der Art, ich hab meinen Boyfriend gefunden, jetzt ist er wieder ein Vogel. So nach der Art, so, war das Jorinde und Joringel? Weiß ich nicht mehr. Ich glaube, das war nicht Jorinde und, das war Brüderchen und Schwesterchen, wo der Bruder sich in einen Reh verwandelt, in einen Rehkitz. Und dann nimmt sie ihn die ganze Zeit mit. Einfach so nach der Art, so, du wirst jetzt irgendwann wieder zum Jungen, ich nehme dich erstmal mit. Geil.
0: Ach ja.
1: Grimmsche Märchen und so. Ich hab dir auch von der Doku erzählt, von Arte war das, glaube ich.
0: Die du unbedingt. Dokus.
1: Ja, ich liebe Dokus.
0: Ich erinnere mich, du erwähntest.
1: Ja, genau, von gestern. So nach der Art, hey, schau dir mal die Doku über die Grimmschen Brüder an. Die waren ja nicht nur für Märchen verantwortlich.
0: Die waren ja auch ganz wichtig für die deutsche Philologie.
1: Ja, ja. Also ich glaube, wenn du Deutsch oder Germanistik studierst, dann wirst du irgendwann über die Grimmschen Brüder rüber stolpern. Weil sie halt sehr viel auch Grammatik und so gemacht haben.
0: Ja, wichtige, einflussreiche Personen.
1: Aber jetzt wissen wir auch die Legende von Irapuru oder dem Orpheus-Zaunvogel oder wie das heißt, aus Brasilien.
0: Unser kleiner, verhexter Vogel.
1: Achso, und nochmal Fun Fact, dieser Hector, du hast mir ein Bild gezeigt. Sieht gut aus.
0: Sieht gut aus. Nicht wie Franz Liszt, wo wir uns jetzt 20 Minuten streiten würden, ob der gut aussieht oder nicht.
1: Ja, ich war halt so, vielleicht für seine Dekade, aber ich sehe da nichts. Und bei diesem Hector kann ich schon sehen, doch, dass da etwas Ästhetisches an ihm ist. Ja,
0: Hector Villa Lovos.
1: Ja, aber von an dem Bild sah er auch aus, als würde er mich irgendwelche Schimpfwörter nennen und... Ja.
0: So ein bisschen Mafia-Boss-Energie hat er.
1: Ja, genau. Und darauf habe ich irgendwie so keinen Bock.
0: Was für ein
1: Aber
0: Wunder.
1: Leute, schaut euch vielleicht mal ein Bild online an von Hector, wie heißt er?
0: Hector Villa-Lobos.
1: Villa-Lobos. Oder ja, gibt einfach Irapuru ein.
0: Weil das so viel einfacher zu schreiben ist als Villa-Lobos.
1: Achso, ja, für die Leute, die das gerne schriftlich haben wollen. U-I-R-A-P-U-R-U mit einem Accent aigu, also in die Schriftrichtung. Ja, viel Spaß.
0: Ja, diese Französischlehrer lernen mit ihrem Accent aigu, Accent grave, Accent complex oder wie das heißt.
1: Es heißt Accent circonflex.
0: Ah, circonflex, so heißt das.
1: How very dare you.
0: Ich spreche kein Französisch.
1: Ein cécédille. Weißt du, was das ist? Also,
0: nein, ich kann auf Französisch, ich weiß, was Baguette heißt, ich weiß, was je m'appelle heißt und ich weiß, dass Wasser l'eau ist. Also
1: ja.
0: Das Wasser.
1: Ja, genau. Das CCD ist dieser komische Kringel unter dem C.
0: Ah.
1: Damit du S sagst, anstatt K.
0: Ich verstehe. François.
1: Da ist es innerhalb des Wortes. Da ist es eigentlich, ich überlege gerade, ob da ein CCD drunter ist.
0: Bin ich mir ziemlich sicher.
1: Kann sein.
0: Also ich glaube.
1: Also bei dem Namen maybe, ja.
0: Na gut.
1: Anyways,
0: ich habe tatsächlich zu dieser gesamten, sag ich mal, Instrumentennutzung auch noch ein paar Kleinigkeiten niedergeschrieben, weil Instrumente haben ja alle so einen gewissen Klangcharakter und der wird ja im Impressionismus ganz oft auch versucht aufzunehmen.
1: Mhm.
0: Und man schreibt ja bestimmten Instrumenten auch dann bestimmte Eigenschaften zu.
1: Ja.
0: Also zum Beispiel, wenn du Holzbläser hast, die sind halt ganz oft Vögel oder klein oder süß oder Mädchen.
1: Wow.
0: Ja, also so, ich meine wirklich so Mädchen, so kleine.
1: Ja, so
0: Kinder.
1: Kinder halt.
0: So. Und dann hat man ja zum Beispiel die Oboe, ganz oft so Ente oder Schwan oder sowas, ne?
1: Ja.
0: Flöte und Piccolo sind meist so kleine Vögel. Klarinetten werden gerne für Katzen verwendet. Klarinetten und manchmal auch Saxophon.

0: im Blashohr rauskommt. Und er schreibt das halt nicht für Violine, wie ein normaler Mensch das gemacht hätte, sondern für Strohgeige.
1: Ich meine, dann hast du noch so ein bisschen so eine Edge, weil ich meine, Giftpfeile mit so einem Rohr, das ist interessant und besonders. Und das muss man dann
0: absolut.
1: Unterstreicht man das mit Instrumenten.
0: Ja, wir haben euch jetzt noch dieses letzte bisschen aus dem Stück mitgebracht.
1: Genau.
0: Und möchten euch damit verköstigen und verabschieden euch dann auch in die Woche, in die kommende Woche. Und dann hören wir uns eine Woche später mit Filmissimo. Da ist Georg nämlich im Studio.
1: Georg!
0: Georg ist im Studio und wir reden über Fight Club.
1: Nice, viel Spaß, Leute. Wir haben Filmissimo so ein bisschen erweitert. Vielleicht komme ich auch mal mit Musicals dann.
0: Schauen wir mal. Bis dahin. Tschüss.
1: Bis dahin. Ciao.

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0: Moin moin und herzlich willkommen zu einer neuen frischen Ausgabe von Legenden Reloaded. Mein Name ist Mina Dressler und ich freue mich auch heute wieder mit euch ein neues Thema aufmachen zu können. Und wir starten diese Woche mit dem Märchen Die Schneekönigin, ein Märchen der Kälte und der Liebe. Es war einmal ein böser Spiegel, geschaffen von einem Troll, der es liebte, das Gute zu verzerren und das Schöne zu zerstören. Dieser Spiegel ließ alles, was strahlend und rein war, klein und hässlich erscheinen und machte das Licht im Herzen der Menschen dunkel. Wer in ihn blickte, sah nur das Schlechte, die Unruhe, das Falsche, und die Wahrheit entschwand ihm. Einst brachten die dunklen Geister, die diesem bösen Meister dienten, den Spiegel hoch hinauf in den Himmel, und dort zerbarst er in unzählige Splitter, die wie feine Scherben durch die Welt flogen. Manche dieser Splitter fielen in Augen, und wer eine solche Scherbe in sein Auge bekam, sah von da an die Welt nur noch trübe und verkehrt. Manche landeten in Herzen, und wer einen Splitter ins Herz bekam, wurde kalt, grausam oder gleichgültig. So verteilte sich das Boshafteste des Spiegels stumm und heimlich über die Erde, und die Menschen wussten nicht, weshalb sie sich plötzlich fremd, weshalb sie sich kalt empfanden. In einer großen Stadt, die ringsum von Häusern umschlossen war, lebten zwei Kinder nebenan und flechten doch wie ein einziges Herz zusammen. Ihr Name war Gerda, das andere hieß Kai. Sie wohnten so nah beieinander, dass ihre Rosenstöcke auf den Dächern einander entgegenwuchsen und die Blüten fast wie Botschaften über die schmalen Lücken hinweg sprachen. Im Sommer spielten Gerda und Kai zusammen, saßen im kleinen Vorgarten und bewunderten die Rosen, als wären es die kostbarsten Schätze der Welt. Ihre Liebe war wie ein Lied, das noch keiner singen, das aber doch niemand verlernte. Doch der Winter kam und mit ihm die Stille, in der Schnee jeden Tag etwas Neues auf die Welt legte. Eines Tages saß Kai draußen, als es stark schneite. Er hob den Blick zum Himmel und im gleichen Augenblick trieb einer der bösen Spiegelsplitter, der sich in den Wolken verirrt hatte, in sein Auge und in sein Herz. In diesem Moment veränderte sich alles. Die Rosen, die er einst so schön gefunden hatte, erschienen ihm nun blass und verwaschen. Die Blumen, die er einmal geliebt hatte, schienen ihm nutzlos. Der Schnee hingegen gefiel ihm nun, denn er schien alles zu decken, alle Farben, alle Worte, alles zu betäuben. Kai wurde stiller, kälter und unnahbarer. Gerda verstand zuerst nichts. Sie sah nur, dass Kai nicht mehr lächelte, dass er nicht mehr sang, dass sein Blick an ihr vorbeiglitt, als sehe er sie gar nicht. Sie fragte ihn und er antwortete, als wären sie zwei Fremde, die sich zufällig kennengelernt hatten. Dann geschah es eines Abends, als der Wind durch die Straßen fuhr und die Schneeflocken wie kleine Geister tanzten, dass die Schneekönigin kam. Sie war von einer beinahe unwirklichen Schönheit, ihre Haut so klar wie Frost, ihre Augen wie Sternenlicht und ihr Kleid schien aus fallendem Schnee und gefrorenem Mondlicht gewebt. Doch in ihrer Stimme lag eine Kälte, die bis ins Herz reichte, und jeder, der sie sah, wurde hilflos von ihrer Macht umfangen. Als sie Kai begegnete, ergriff sie sein Herz, das doch schon durch den Spiegelsplitter verwundet war. Er folgte ihr, ohne sich zu wehren, denn sein Wille war erstarrt wie ein Fluss im Winter. Und so nahm die Schneekönigin Kai mit sich in ihr Reich. Weit weg in das Land, wo die Blumen erfroren sind und die Zeit nur aus Schnee und Stille besteht. Von diesem Tag an war Kai verschwunden aus Gerdas Leben. Doch das Mädchen stand nicht still. Die Liebe, die sie für ihn fühlte, war stärker als die Kälte, die sich um die Welt gelegt hatte. Gerda begann zu suchen. Zuerst lief sie zum Fluss, der durch die Stadt floss, und rief Kais Namen in die Wellen.
1: »Wo ist er? Wohin ist er gegangen?«
0: fragte sie, doch die Strömung schwieg. Sie seufzte, setzte sich ans Ufer und ließ die Tränen fallen, die auf das Wasser trafen und wie kleine Sterne darin glänzten. Nach einer Zeit hob sie erneut den Blick, ließ sich vom Wasser tragen, bis sie an einem anderen Ufer landete, fernab von allem, was ihr vertraut war. Dort kam sie in einen wunderschönen Garten, in dem eine alte Frau lebte, die zaubern konnte. Die Frau nahm Gerda auf, kämmte ihr das Haar, fütterte sie mit süßen Früchten und wollte sie bei sich behalten, damit sie nicht weiter in die Kälte hinausgehen müsse. Die magische Macht der Alten ließ die Zeit im Garten verlangsamen und alles, was Gerda suchte, schien weit weg, unerreichbar, fast vergessen. Doch eines Nachts, als sie in den Taubenstall lauschte, träumte sie von Kai. Sie hörte sein Lachen, sah sein Gesicht und als sie erwachte, rannen Tränen über ihre Wangen. Und unter diesen Tränen, wie ein leises Wunder, begannen die Rosen im Garten von neuem zu blühen. Die Farben, die sie zuvor verloren hatten, kehrten langsam Stück für Stück zurück. Gerda erkannte, dass sie nicht länger bleiben durfte. Die Liebe, die sie suchte, wartete anderswo, fern von diesem verwirrenden Zauber. Mit schwerem Herzen verabschiedete sie sich von der alten Frau, die sie liebend umarmte, und nahm ihren Weg wieder auf. Am nächsten Tag begegnete Gerda zwei Raben, die auf einem Weg saßen, der sich durch die Felder zog. Die Raben konnten sprechen, und obwohl sie in schwarzen Federn steckten, hatten sie kluge Augen. Sie erzählten ihr von einem Schloss, in dem ein junger Prinz und eine Prinzessin lebten, die weise und freundlich waren. Vielleicht würden sie Gerda helfen, dachte sie. Vielleicht wüssten sie etwas über Kai. So ließ sie sich von den Raben führen, bis sie vor dem Schloss stand, das aus hellem Stein gebaut war und in der Sonne glänzte, als wäre es aus purem Licht gemacht. Dort wurde sie warm aufgenommen. Die Prinzessin und der Prinz hörten ihre Geschichte, teilten ihr Brot, gaben ihr ein neues Kleid, das besser war als das, das sie trug, und schenkten ihr warme Schuhe, damit sie auf ihrem weiten Weg keinen Schmerz mehr spürte. Doch Kai war nicht hier. Die beiden, die Gerda halfen, versicherten ihr, dass sie sich keine Sorgen machen solle, dass sie sicher und geborgen sein könnte. Doch in Gerdas Herz blieb die Angst wie ein kalter Schatten. So verließ sie auch diesen Ort, mit einem Dank im Herzen, aber einem Schmerz, der sich nicht lindern ließ. Sie ging weiter und die Reise führte sie in wilde Wälder, in denen sie auf Räuber stieß. Die Räuber waren ungehobelt und laut, aber ihre Tochter, ein freies Mädchen mit ungestümen Haaren und funkelnden Augen, mochte Gerda. Sie hörte, wie das Mädchen nach Kai suchte und erkannte in ihr eine Schwester, die wie sie selbst unbeugsam war. Die Räubertochter schenkte Gerda ein Rentier, das stark und schnell war. Auf dem Rücken des Tiers, das durch die Wälder galoppierte, durch Schluchten flog und die Schneefelder mit kräftigen Hufen zertrat, gelangte Gerda weiter in den Norden, immer dem Schnee und dem Eis entgegen, das sie schon seit so langer Zeit verfolgte. Endlich, nach endlosen Tagen, erreichte sie das Land, in dem die Schneekönigin herrschte. Alles schien erfroren hier. Die Bäume standen stumm, die Luft war still und die Sterne hingen wie kalte Edelsteine am Himmel. In diesem Land, das wie ein Spiegel aus Eis war, suchte Gerda Kai. Ihr Herz pochte warm in der Kälte und ihre Tränen froren kaum, bevor sie wieder tropften. Sie sang leise, als sie ging, und in ihrem Gesang steckte die Sehnsucht, die sie so lange getragen hatte. Dann stieß sie auf ein großes Eisgebilde, das wie ein Palast geformt war, schimmernd und klar, doch ohne Wärme. In diesem Schloss, das wie ein Kristall leuchtete, fand Gerda Kai. Er saß auf eisigem Boden und legte mit kleinen Schneefeigen ein Muster, das ein Wort ergeben sollte. Das Wort war Ewigkeit. Und daran wollte er sich halten, als wäre dieses Wort sein einziger Halt. Sein Blick war leer, seine Stimme kalt, sein Herz so gefroren, dass es kaum noch schlug. Gerda trat auf ihn zu, ihren Freund, der ihr so nah und doch so verloren war. Sie sah ihn an, als hätte sie all die Zeit, die sie weg gewesen war, nur auf diesen Moment gewartet. Sie streckte die Hand aus und ihre Tränen fielen auf seine Brust, auf seine Augen, auf das Eis, das sie in seiner Seele gebildet hatte. In der Hitze ihrer Liebe begann das Eis in seinem Herz zu schmelzen, wie ein Schneehaufen, den die Frühsommerwärme küsste. Die Scherben, die dort gesessen hatten, lösten sich, fielen heraus, und plötzlich gab Kai einen Laut von sich, leise wie ein Stöhnen der Freiheit. Er sah Gerda an, und in diesem Blick, der jetzt klarer war als der Schnee, der sie umgab, erkannte er sie wieder. Tränen stiegen ihm in die Augen und er weinte, bis auch die letzten Spiegelsplitter heraus waren. Die Schneekönigin, die bis dahin auf einem eisernen Thron gesessen hatte, hob sich auf, doch ihre Macht war geschwunden. Die Eiskönigin konnte Gerda nicht länger halten, denn die Liebe, die zwischen den beiden Kindern entstand, war stärker als die Kälte, stärker als der Schnee und stärker als der Winter selbst. Kai nahm Gerdas Hand und gemeinsam machten sie sich auf den Weg zurück in die Welt, die sie einmal verlassen hatten. Die Kälte wich etwas, als sie ging, und die Luft schien sich zu erwärmen, auch wenn der Schnee blieb. In der Stadt, die Gerda und Kai zurück erreichten, war vieles gleich und doch war alles neu. Ihre Häuser standen da, die Rosen wuchsen auf den Dächern, aber diesmal glänzten sie leuchtender, als hätten sie die lange Abwesenheit gespürt und sich auf ihre Rückkehr vorbereitet. Kai und Gerda waren älter geworden, doch ihre Herzen waren nun stärker, als sie je gewesen waren. Sie wussten, was Winter, was Verlust, was Hoffnung bedeuteten. Und während sie dort saßen, Seite an Seite um die Rosen, die blühten wie zuvor, aber mit einer tiefen Freude, wusste Gerda, dass ihre Liebe, die sie durch Schnee, Eis, Zauber und Gefahr geführt hatte, nie wieder geschwächt werden konnte. Und so endete diese lange Reise, nicht weil die Welt gefroren war, sondern weil sie durch die Wärme zweier Herzen, die sich nicht trennen ließen, wieder lebendig geworden war. Wir hören jetzt Subway to Sally mit Schneekönigin und danach Within Temptation mit Ice Queen.

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Die Schneekönigin ist eines der berühmtesten und tiefgründigsten Märchen von Hans Christian Andersen. Es ist kein kurzes, blitzartiges Gleichnis, sondern eine lange, fast erzählende Episode, die wie ein kleiner Roman durch verschiedene Welten führt. Von der kleinen Stadtgasse über die Wälder und Höfe bis hin ins eisige Herz der Schneekönigin. In ihm verbinden sich Märchen, Symbolik, psychologische Tiefe und leise Kritik an der Kälte, die sich in den Herzen der Menschen einschleicht. Es ist ein Märchen, das sich wunderbar vorlesen lässt, weil es klar strukturiert ist, gleichzeitig aber von Bildern, Symbolen und Gefühlen überfließt. Doch wer hat das Märchen geschrieben? Die Schneekönigin erschien erstmals im Jahr 1844 in Kopenhagen und wurde in der dänischen Sammlung Neue Märchen und Geschichten veröffentlicht. Der dänische Schriftsteller Hans Christian Andersen, der von 1805 bis 1875 lebte, gehörte zu den bedeutendsten Märchenautoren der Weltliteratur. Er schrieb zahlreiche bekannte Märchen wie »Des Kaisers neue Kleider«, »Die kleine Meerjungfrau«, »Das hässliche Entlein« und viele andere, die bis heute in fast allen Sprachen erschienen sind. Andersen schrieb seine Märchen in der zweiten Hälfte des 19. Jahrhunderts, zu einer Zeit, in der das Märchen noch stark von volkstümlichen Stoffen geprägt war, aber zugleich von Romantik, Bildungsbürgertum und neuer Psychologie berührt wurde. Die Schneekönigin trägt viele Züge dieser Epoche. Es ist warm, fast kindlich im Ton, aber zugleich voller metaphysischer Bilder wie Kälte, Eis, Spiegel, Rosen und Reisen. Entstehung und Hintergrund. Die Schneekönigin entstand in einer Zeit, in der Andersen bereits bekannt, aber emotional sehr verletzlich war. Er wuchs ohne Vater in armen Verhältnissen auf, erlebte Ablehnung, Einsamkeit und Liebesenttäuschungen. Seine eigenen Erfahrungen mit Schmerz, Fremdheit und Sehnsucht spiegeln sich in vielen seiner Geschichten, besonders in denen Liebende getrennt werden, Herzen gebrochen werden und Kinder auf der Suche nach Verlorenem durch die Welt reisen. Viele Literaturwissenschaftler sehen in Die Schneekönigin einen Spiegel von Andersen eigenem inneren Kampf zwischen Wärme und Kälte, zwischen Liebe und Verletzlichkeit. Die Figur des Kai, der sich in eine kalte Welt verirrt, kann als Bild für die Seele gelesen werden, die durch Enttäuschung, Zweifel oder Ideen abgekühlt wird. Gerda hingegen steht für die unerschütterliche, treuerliche Liebe, die nicht nachgibt, sondern durch das Herz und den Mut alles wieder erwärmt. Das Märchen ist auch im Kontext seiner Zeit zu verstehen. In der bürgerlichen Kultur des 19. Jahrhunderts spielten Werte wie Treue, Aufopferung, Geduld und unschuldige Liebe eine zentrale Rolle. Gleichzeitig begannen die Romantik, die Gefühle, die Natur und die Imagination zu feiern. In Die Schneekönigin vereinen sich diese Strömungen. Es ist ein Märchen der Gefühle, in dem das Gute nicht durch Gewalt, sondern durch Liebe siegen soll.

Schuld zur Verantwortung wieder. Das vierte Hauptmotiv, die Kraft der Fantasie und des Glaubens. In den Stationen ihrer Reise nutzt Gerda oft Fantasie, Glaube und Mut, um die Welt zu meistern. In der magischen Gartenwelt führt sie ihre Erinnerungen zurück. In der Begegnung mit dem Räuber vertraut sie auf die guten Seiten der Menschen und im Schloss der Schneekönigin stützt sie sich auf die innere Kraft ihres Herzens. In diesem Sinne ist das Märchen auch eine Auseinandersetzung mit der Fantasie. Was ist Wahrheit? Was ist Zauber? Und was ist reine Liebe? Das fünfte Hauptmotiv ist die Symbolik von Spiegel, Schnee und Rosen. Spiegel, Schnee und Rosen sind entscheidende Motive in Märchen. Der Spiegel steht für die falsche Wahrnehmung, für die Verzerrung, die durch Böse oder Traumata entstehen. Schnee ist gleichzeitig Kälte, aber auch Reinheit. Nur in falscher, übermäßiger Form wird er zur Bedrohung. Rosen sind das Symbol für Liebe, Schönheit, Leben, Wärme. In der Begegnung dieser Symbole entfaltet sich die Geschichte. Kommen wir zur Figur der Schneekönigin. Die Schneekönigin ist eine der faszinierendsten Figuren in Andersen Märchens. Sie ist nicht einfach böse, sondern eher eine Kraft der Kälte, eine Figur, die als Spiegelpost für die innere Kältezustände steht. Sie ist wunderschön, aber bedrohlich kalt, aber ohne echte Grausamkeit, eher als eine Art Naturkraft, die sich nicht moralisch, sondern naturhaft äußert. Viele moderne Deutungen sehen in ihr eine Figur, die das Unbewusste, das Schatten, das Frost, die Isolation verkörpert. Sie ist ein Gegensatz zur Figur Gerda, die sich auf ihr Herz verlässt. In dieser Deutung ist die Schneekönigin kein Bösewicht, sondern ein Symbol für die Kälte, die sich in Herzen, in Gesellschaften, in Ideologien bilden kann. Die Bedeutung von Gerda. Gerda ist die Heldin des Märchens. Sie wird nicht durch Gewalt, sondern durch Liebe, Mut und Treue, durch die Kraft, die sie in ihrem Herzen trägt, zum Sieger. In einer Zeit, in der Heldinnenschaft oft männlich gedacht wurde, schafft Andersen mit Gerda eine Figur, die stark, selbstständig und feinfühlig ist, ohne die typischen Männlichkeitsmerkmale nachzuahmen. Sie ist ein Symbol für weibliche Kraft, die sich aus Sensibilität und Tapferkeit zusammensetzt. Die Bedeutung von Kai. Kai ist die Figur, die verloren geht. In ihm wird das Thema des Verlusts von Unschuld, von Kindheit, von Herz und Seele sichtbar. In seiner Trennung von Gerda und seinem Verbleiben im Schloss der Schneekönigin symbolisiert er die Gefahr, dass Menschen sich von der Wärme, der Liebe, der Verbindung abbringen lassen. Seine Rückkehr durch Gerdas Liebe zeigt, dass Selbstheilung möglich ist, wenn das Herz Unterstützung und Verständnis findet. Die Bedeutung der Reise. Gerdas Reise durch die verschiedenen Welten ist nicht nur eine physische Reise, sondern auch eine symbolische. Der Fluss steht für Vergänglichkeit, die Zeit, die das Leben hinwegtragen kann. Der magische Garten symbolisiert den Wunsch nach Dauer, Sicherheit und Vertrautheit. Das Schloss steht für die Ordnung, das Machtgefüge, das Ideal der Gesellschaft. Die Räuber und die Räubertochter zeigen, dass selbst wilde Menschen ein Herz haben können. Das Rentier ist ein Symbol für die Kraft der Natur, die Gerda trägt und unterstützt. Das Schloss der Schneekönigin ist das Herz der Kälte, die aus dem inneren Zustand von Menschen geboren wird. In all diesen Situationen lernt Gerda, wie vielfältig die Welt ist, wie unterschiedlich Menschen, Tiere und Gefahren sein können. Doch in jeder Begegnung trägt sie ihre Liebe, ihre Treue, ihre Wärme mit. Und genau das ist das entscheidende Werkzeug. Die Bedeutung des Endes. Am Ende kehren Gerda und Kai in ihre Heimat zurück. Die Welt, die sie verlassen haben, ist dieselbe, doch beide sind verändert. Sie sind nicht mehr die unbesorgten Kinder, sondern Menschen, die durch Verlust, Schmerz, Kälte und Eis gegangen sind. Doch in ihnen lebt die Liebe, die niemals zerbrochen wurde. Die Rosen blühen leuchtender als zuvor. Dieses Bild zeigt, dass durch die Erfahrung von Schmerz und Kälte die Schönheit, die Liebe, die Wärme nicht zerstört, sondern sogar gestärkt werden können. In der Psychologie wird dieses Phänomen oft als Resilienz, also die Kraft, sich nach Verletzungen wieder zu erholen und zu wachsen, beschrieben. In Die Schneekönigin wird dies narrativ, bildhaft und unmissverständlich erzählt. Jetzt hören wir Blackmore's Night mit Fairy Queen und danach in Extremo mit Wintermärchen.

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Die moralische und psychologische Bedeutung. Die Schneekönigin trägt eine klare moralische Botschaft. Liebe, Treue, Mut und Hartnäckigkeit sind stärker als Kälte, Schnee, Schmerz oder Verzerrung. Aber es ist nicht nur ein einfaches moralisches Bild, sondern eine tiefgreifende psychologische Geschichte. In ihr zeigt sich, wie Herz, Seele und Verstand durch Schmerz und Verlust beeinflusst werden können, aber wie sie durch Liebe, Treue, Geduld und Verständnis geheilt werden können. In der modernen Interpretation wird das Märchen oft als Symbol für die Verarbeitung von Trauma, Verlust, Trennung, Schuld, Scham oder Verletzlichkeit gelesen. In diesem Sinne ist es ein historisches Märchen, das zugleich zutiefst zeitgemäß ist. Es zeigt, wie innere Verletzungen, die sich wie Schnee in den Herzen ansetzt, durch die Wärme der Liebe, die Geduld der Freunde, die Kraft der Familie oder die eigene innere Resilienz geschmolzen werden können. Die Bedeutung des Märchens für heute. In der Gegenwart, in der viele Menschen mit Einsamkeit, Isolation, Verlust, Trennung, Schuld, Scham, Verletzlichkeit oder Verlust von Vertrauen kämpfen, ist das Märchen von Die Schneekönigin höchst aktuell. Es erzählt, dass Kälte, Schnee, Einsamkeit und Verzweiflung zwar mächtig sein können, aber dass die Kraft, die aus dem Herzen kommt, stärker ist. Es erzählt von der Macht der Liebe, der Treue, der Mut, der Geduld und der Selbstüberwindung. Gerda ist ein Symbol für die Kraft, die in jedem Menschen steckt, selbst wenn er schwach, verletzt, verloren scheint. Kai zeigt, dass Verlorengehen, Verirrung, Kälte möglich sind, aber dass Heilung, Rückkehr, Wiederfindung ebenfalls möglich sind. Die Schneekönigin ist ein Symbol für die Kälte, die sich in der Welt, in den Menschen, in der Gesellschaft, in der Politik, in der Kultur befindet. In Die Schneekönigin verbindet sich also märchenhafte Erzählung mit tiefer psychologischer und moralischer Bedeutung. Es ist ein Märchen, das nicht nur spricht, sondern auch den ZuhörerInnen etwas zeigt. Dass die Wärme des Herzens stärker ist als alles, was sie zu ersticken versucht. Die Schneekönigin in der Popkultur zwischen Märchen, Romanen und Filmen. Die Schneekönigin ist weit über Hans Christian Andersens Urform hinaus in der Popkultur lebendig geblieben. Sie ist längst nicht mehr nur eine Figur aus einem klassischen Kinderbuch, sondern ein flexibles Symbol, das sich in Romanen, Filmen, Serien, Musicals, Videospielen und sogar in Liedern wiederfindet. In der Popkultur taucht sie immer wieder auf. Manchmal als direkte Adaption des Märchens, manchmal als vorsichtige Nacherzählung, manchmal nur als Name, Bild oder Atmosphäre. Überall, wo Kälte, Schnee, Isolation, Eis und magische Herrscherinnen thematisiert werden, flattert der Schatten der Schneekönigin mit. In der Literatur wird sie besonders gerne aufgegriffen, weil sie so vielschichtig ist. Schön und gefährlich, kalt und faszinierend, distanziert und doch anziehend. In der zeitgenössischen deutschsprachigen Fantasy-Literatur ist ein beeindruckendes Beispiel Leisa Grimms Roman Hinter den Spiegeln so kalt. In diesem Werk tritt die Figur der Schneekönigin deutlich als Inspirationsbild auf. Grimm baut eine Welt, in der Spiegel, Magie und Kälte zentrale Themen sind. Die Grenze zwischen Wirklichkeit und Traum, zwischen Herz, Schnee und Spiegel wird unsichtbar. Genau wie in Andersen Märchen. In Grimms Roman wird die Schneekönigin nicht nur als bloße Herrscherin des Eises, sondern als Symbol für die Isolation, für die Abkühlung von Gefühlen, für das Einfrieren von Beziehungen gelesen. Gleichzeitig durchzieht das Werk eine starke Linie emotionaler Wiedererwärmung, ganz in der Tradition von Gerda, jemand, der sich auf eine Reise begibt, um eine verlorene Verbindung wiederzufinden. In anderen Romanen und Novellen erscheint die Schneekönigin als Figur, die Macht über vergessene Welten, magische Gletscher, Kristallpaläste oder unterirdische Reiche hält. Sie ist oft eine einsame Herrscherin, deren Herrschaft einmal aus Liebe geboren wurde und durch Verletzung in Kälte umgeschlagen ist. In dieser Lesart wird sie zu einer tragischen Figur, weniger als Bösewichtin, sondern als Symbol für die Gefahr, dass Liebe, wenn sie missverstanden, missbraucht oder verletzt wird, in Kälte, Wut oder Starrheit umschlagen kann. Viele Fantasy-Autoren nutzen diesen Aspekt, um in Beziehungen, in Intrigen, in politischen Spannungen eine Figur zu schaffen, die zugleich furchterregend und verständlich wirkt. In Filmen, Serien und Musicals ist die Schneekönigin ebenfalls omnipräsent. Animationsserien, Zeichentrickfilme

beliebter als die Filmversion. Disney übernahm lose Motive wie Eis, eine Schneekönigin und die Idee einer Rettungsreise, formte daraus aber die Figuren Elsa, Anna, Kristoff, Sven und Olaf. Dadurch wurde aus der klassischen Märchenhandlung ein moderner Familienfilm mit emotionalem Schwerpunkt. Einige spannende Fakten zu den Filmen. Disney brauchte mehrere Anläufe, um das Projekt umzusetzen. Laut Filmtrivia gab es bereits 2002 einen ersten Versuch und später weitere Entwicklungsphasen, bevor die endgültige Version entstand. Die Animationskünstler entwickelten neue Techniken, um Schnee, Eis und Licht besonders realistisch darzustellen. Olaf wurde schnell zu einer der beliebtesten Figuren des Films und galt als eine der komischsten Nebenfiguren in Disneys jüngerer Geschichte. Die Musik verbindet Broadway-Feeling mit großem Animationskino und trägt stark zur Wirkung des Films bei. Der Film wurde so erfolgreich, dass er zu einem kulturellen Phänomen wurde und die Hauptfiguren Anna und Elsa weit über den Film hinaus bekannt machte. Warum der Film funktioniert? Die Eiskönigin ist modern, weil sie nicht nur ein Märchen erzählt, sondern Themen wie Angst, Kontrolle, Selbstakzeptanz und Schwesternliebe in den Mittelpunkt stellt. Elsa ist dabei keine klassische Disney-Prinzessin, sondern eine Figur mit innerem Konflikt und großer emotionaler Tiefe. Genau das macht die Adaption zeitgemäß und von der ursprünglichen Märchenvorlage deutlich unterscheidbar. Wenn man die Vorlage und den Film vergleicht, sieht man, Disney hat aus einer dunkleren Märchenwelt eine emotionale, musikalische und visuell beeindruckende Neuinterpretation geschaffen. Die moderne Version lebt vor allem von starken Figuren, einer klaren Familienbotschaft und der spektakulären Eisästhetik. Und passend dazu hören wir jetzt Demi Lovatos Interpretation von Let It Go.

In Computerspielen und Brettspielen taucht die Schneekönigin als Bossfigur, als Endgegnerin, als mächtige magische Königin oder als Vision auftauchendes Phantom auf. In Rollenspielen, in denen die Welt in Eisausdehnung gefrorenen Wäldern, schneeverwehrten Burgen oder Kristallhöhlen eingehüllt ist, wird sie als Anführerin der Kälte vorgestellt, die Helden auffordert, ihr Reich zu durchqueren, um die Sonne, die Wärme, das Leben wieder zurückzuholen. In diesen Spielen fungiert sie als Symbol für die Hindernisse, die überwunden werden müssen, bevor die Balance zwischen Licht und Dunkel, Kälte und Wärme wiederhergestellt werden kann. Ein typisches Beispiel ist Dark Parables, der Schmerz der Schneekönigin. Solche Spiele verbinden Rätsel, Erkundung und Fantasy-Atmosphäre mit dem Märchenmotiv. Die Schneekönigin erscheint dabei als geheimnisvolle und gefährliche Macht, während die Spielenden Hinweise sammeln und verschwundene Figuren suchen. Dadurch wird das Märchen in eine interaktive Form gebracht, die besonders gut zu älteren Kindern und Erwachsenen passt. In der Musik erscheint sie als Motiv in Liedern, die sich mit Kälte, Entfremdung, Isolation, Verlust und Heilung beschäftigen. In Balladen über eine eiskalte Königin, eine Schneekönigin im Herzen oder ein Schloss aus Eis lebt der archetypische Klang von Andersen-Märchen weiter. In Metal-Balladen, Pop-Songs, Folkstücken wird sie als Metapher für die innere Kälte eines Menschen, für die Verletzungen, die er verbirgt, für die Liebe, die eingefroren wurde, benutzt. In der Musik wird sie weniger visuell als psychologisch wahrgenommen. Als Bild für das, was Menschen sich selbst antun, wenn sie sich abschotten, Isolation wünschen, die Wärme der anderen meiden, aus Angst verletzt zu werden. In der Popkultur ist die Schneekönigin deshalb heute ein Symbol, das sich in vielen unterschiedlichen Kontexten wiederfindet. In Romanen, wie bei Liza Grimms Hinter den Spiegeln so kalt, in Film, Serien, Musik, Spielen. In all diesen Kontexten bleibt sie ein Symbol für die Kälte, die in der Welt steckt, für die Kräfte, die über das Leben, den Tod, das Gedeihen oder Verderben entscheiden. In der modernen Deutung ist sie ein Symbol für die Angst, das Unbekannte, das Unbewusste, das Unkontrollierbare, das sich in der Nacht, im Dunkeln, in der Einsamkeit zeigt. In der Literatur ist sie ein Symbol für die Verluste, die jeder Mensch erlebt, für die Verletzungen, die man sich selbst zufügt, für die Verantwortung, die man trägt. In der psychologischen Lesart ist sie ein Symbol für die inneren Unruhen, für die Frage nach Schuld, Verantwortung, Moral und Identität. In der gesellschaftlichen Lesart ist sie ein Symbol für die Kräfte, die über das Leben, den Tod, das Gedeihen oder Verderben entscheiden. In der Gegenwart ist die Schneekönigin ein Symbol, das sich in vielen verschiedenen Kontexten wiederfindet. In der Literatur, in der Kunst, in der Musik, in der Filmkunst, in der Psychologie, in der Gesellschaft. In all diesen Kontexten bleibt sie ein Symbol für die Unruhen, die in der Welt versteckt, für die Kräfte, die über das Leben, den Tod, das Gedeihen und Verderben entscheiden. In der modernen Deutung ist sie ein Symbol für die Angst, das Unbekannte, das Unbewusste und das Kontrollierbare. Und damit endet unsere heutige Episode zum Thema die Eiskönigin. Ich hoffe, euch hat diese Folge genauso gut gefallen, wie sie mir Spaß beim Recherchieren gemacht hat und wünsche euch noch einen schönen Abend. Auf Wiederhören und bis zum nächsten Mal.

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0: Schlagerexpress, Musik auf gut Deutsch. Wir hörten eben gerade Ramona Martinez und ihr Titel Erzähl mir schöne Lügen und ihr Remix hier bei uns. Und ich bin nicht alleine hier, mein Name ist Andy Mergans, denn ich habe wieder Studiobesuch. Und ich sage mal wieder Hallo und herzlich willkommen, Jo und Josephine.
1: Ja, herzlichen Dank für die Einladung, Andy. Wir grüßen alle Hörer von Mediatop Radio ganz, ganz herzlich.
2: Und wir freuen uns, dass wir wieder heute einmal hier in deinem Studio sein dürfen.
0: Und ihr seid natürlich nicht mit leeren Händen gekommen, denn es gibt auch wieder eine ganze Menge Musik von euch. Und jetzt ein Song, auf den freue ich mich ganz besonders. Erzählt was drüber.
2: Ja, La Orotava. Diesen Ort, den haben wir im Internet gefunden. Und der hat mich sofort angesprochen. Schon mal der Name, La Orotava, das klingt ja schon wie Musik. Und da habe ich zu meinem lieben Jo gesagt, pass mal auf, da müssen wir hin. Das ist ein Ort auf Teneriffa. Dort werden wir unser nächstes Musikvideo drehen. Und so ist es dann auch gekommen.
1: Gesagt, getan. Also sind wir nach Teneriffa geflogen mit Danny Schönemann zusammen. Und dann wurde ein Musikvideo dazu gedreht, natürlich in La Orotava. Dort gibt es einen wunderschönen Park, den Victoria Park. Kann ich nur empfehlen, auf einer Vulkan. Insel blühen alle Blumen. Und davon handelt natürlich auch der Song La Orotava. Gibt's dieses Video auch auf YouTube? Hinterlasst doch mal einen Kommentar, wenn ihr es gesehen habt.
0: Und diesen Song, den hören wir jetzt. Und danach Guido Hoffmann. Wir stoßen an musikalisch. 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
1: Meine Gäste heute hier im Studio, Jo und Josephine, und sie haben heute wieder musikalisch ganz, ganz viel dabei. Und der nächste Song, der lädt auch schon wieder ein. Und ich sage nochmal hallo und herzlich willkommen hier im Studio 1.
2: Ja, hallo Andy. Wir haben natürlich mehrere Songs mitgebracht und einer davon, da erzähle ich mal eine kurze Geschichte dazu. Ich lese ja auch öfter mal was und da ist mir Aristoteles mal wieder unter die Finger gekommen. Und zwar mit seinem Spruch, du kannst den Wind nicht ändern, aber die Segel neu setzen. Und das habe ich natürlich, weil es mir so gefiel, Josephine erzählt und sie hat sich gleich dran gemacht und einen Text dazu geschrieben.
3: Ja, und weil ich der Meinung bin, dass dieses Thema auch heute ganz besonders aktuell ist, man muss die Segel neu setzen, wenn der Wind anders weht. Deshalb haben wir gesagt, das ist ein Titel, der in die Zeit passt.
1: Tolle Musik von meinen musikalischen Gästen. Und danach freue ich mich auf Jay Kahn und Tarek hier im Schlagerexpress. Musik auf gut Deutsch.

0: Zu Gast heute weiterhin Jo und Josephine. Und jetzt wird's ein bisschen privat, würde ich mal sagen. Den Himmel mit dir teilen. Man kann das ja dehnen, aber ich glaube, ihr habt jetzt wirklich auch etwas zu sagen. Ich denke mal, jetzt wird's romantisch, ein wenig, oder? Auch nicht?
1: Tja, wie du meinst, Andy. Also, wir werden immer gefragt von unserem Publikum, sag mal, wie haltet ihr das nur aus? Ihr seid den lieben langen Tag zu Hause und auf der Bühne auch noch. Ja, es gibt nur einen Grund. Wir teilen eben alles, ne? Wenn's das letzte Bier sein muss. Oder das letzte Hemd.
2: Oder den Himmel. Aber ich muss sagen, Josephine, am liebsten teile ich mit dir das Himmelbett. So wie es heißt, den Himmel mit dir teilen. Dazu haben wir ein Video auf Rodos gedreht. Und zu der Thematik fällt mir ein, Andy, da hast du ja auch einen Titel. Wenn auf Rodos weiße Rosen blühen. Den wollen wir jetzt hören.

0: klingt sommerlich und einen weiteren Song hörten wir gerade, Wunder dieser Welt. Und wenn mich nicht alles täuscht, auch der Titel ist auf Rhodos entstanden, richtig?
1: Das ist vollkommen richtig, Andy. Da waren wir auch auf Rhodos und das Musikvideo kann man natürlich auch wieder auf YouTube bestaunen. Und wir haben auch gestaunt auf Rhodos. Wir waren nämlich an der Stelle, wo der Koloss von Rhodos stand, eines der 7 Weltwunder der Antike.
2: Ja, aber die Seeleute, egal ob Matrosen oder Kapitäne, sind natürlich viel unterwegs, schauen sich die Weltwunder an, aber sie schauen sich auch gerne die hübschen Mädchen an. Und da hat mein lieber Jo ja keine Chance. Nicht in jedem Städtchen ein neues Mädchen. Nein, nein, Josephine ist immer dabei.
0: Und weil gerade der Satz fiel, das tolle Mädchen, haben wir den nächsten Song noch dabei, und zwar Josephine. Besungen von den Calimeros. Hier im Schlagerexpress Musik auf gut Deutsch. Und wir präsentieren weiterhin 100% deutschen Schlager.

0: Eben gehört Nadine Norell, versprich mir keinen Regenbogen heute Nacht. Hallo und herzlich willkommen hier im Studio 1.
1: Ja, danke, danke, Andy. Wir haben natürlich noch einen Titel für dich und nicht nur den, wir haben noch mehr. Aber wo wir ja auftreten, da ist ja immer Stimmung gefragt, gemäß unserem Motto, freut euch des Lebens. Und deshalb haben wir dir den Titel La Ola mitgebracht. Josefine erzählt noch was dazu.
2: Naja, La Ola, ich habe mir gedacht, unsere Jungs im Fußball, die haben ja nicht immer so unbedingt tolle Ergebnisse aufzuweisen. Das liegt wahrscheinlich daran, dass wir sie nicht genügend unterstützen. Und so eine La Ola-Welle zu unserem Lied, das würde natürlich bestimmt im Stadion super funktionieren, wenn es nur alle Leute kennen würden, das La Ola-Lied.
1: Also weitersagen.
0: Wir sagen nicht weiter, wir spielen diesen Song.

0: Simone und Charlie Brunner, so nach dem Motto, die beste Zeit ist jetzt, aber noch nicht ganz, denn sie sind noch zu Gast. Jo und Josephine, heute hier Mediatop Radio, Schlager Express, Musik auf gut Deutsch und ich sage weiterhin hier bei uns.
1: Ja, das ist wirklich schön und alles fängt ja wieder von vorne an, also sind auch wir immer wieder hier bei dir im Studio. Dieser Titel Alles fängt von vorne an, ja, der kommt aus meinem tiefsten Innern, weil ich der Überzeugung bin, dass so wie der Tag auf die Nacht folgt oder so wie auf den Winter das Frühjahr folgt, dass nichts verloren geht und alles irgendwo im Universum festgeschrieben steht. Und es soll auch so ein bisschen ein Lied sein, das Mut macht, dass nichts verloren geht, dass alles wieder von vorne beginnt.
2: Und wir verabschieden uns schon mal von den Hörern und bedanken uns ganz herzlich fürs Zuhören und natürlich auch dir herzlichen Dank, Andy, dass wir hier sein durften. Und vielleicht heißt es irgendwann ja wieder, Jo und Josephine sind zu Gast im Schlager-Express. Alles fängt von vorne an.
0: Und diesen Titel, den hören wir natürlich hier noch hinten dran.

0: Sie hören die Radioreise mit Alexander Tauscher. Ich grüße Sie. Diesmal geht es in die europäische Kulturhauptstadt 2025 nach Chemnitz. Nach dem klassischen Stadtrundgang möchte ich in dieser Sendung ein paar der Hauptstadtprojekte vorstellen und treffe dazu interessante Menschen. Menschen, die Chemnitz ein wenig aus dem Schatten herausbringen wollen. Natürlich geht es um Industriegeschichte, aber auch um moderne Kunst, zum Beispiel um Garageneiskunst und einiges mehr. Da sind Sie, die Gäste hier in Chemnitz.
1: Ich darf Sie ganz herzlich begrüßen zur Radioreise mit Alex. Mein Name ist Stefan Schöck beim Garagencampus in Chemnitz.
2: Stefan Schmidtke, Geschäftsführer der europäischen Kulturhauptstadt Chemnitz.
3: Benjamin Kuhne, Spinnerei e.V., sein Kunst- und Kulturverein.
4: Ich bin Agnieszka Kubicka-Dziduszicka aus Wrocław und jetzt in Chemnitz.
5: Mein Name ist Marcel Eschborn für die Makers United.
6: Mein Name ist Barbara Wörnstl, ich bin wissenschaftliche Mitarbeiterin am Industriemuseum Chemnitz.
0: Also viele Geschichten warten auf uns in Chemnitz, meiner Heimatstadt. Dazu wünsche ich ganz besonders viel Spaß.

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0: Das ist die Radioreise, die Sie zu neuen Horizonten bringt und damit Reiselust wecken soll. Im Studio Alexander Tauscher, herzlich willkommen hier bei uns in dieser Show. Diesmal geht es in die europäische Kulturhauptstadt des Jahres 2025, nach Chemnitz. Es ist eine Stadt, die viel Ungesehenes hat, was es zu entdecken gilt. See the Unseen, so das Motto der Kulturhauptstadt. Ich werde in dieser Sendung verschiedene Projekte vorstellen und mit Chemnitzern über ihre Stadt sprechen. Wir befinden uns hier in einer wichtigen deutschen Industrieregion. Chemnitz galt als die Wiege des Automobilbaus in Deutschland. Und deswegen beginnt diese Radioreise im Chemnitzer Industriemuseum an der Zwickauer Straße, in einem denkmalgeschützten Gebäude, nämlich einer ehemaligen Gießerei. Barbara Würnstel, die vor Jahrzehnten aus Bayern nach Chemnitz zog, also das Gegenteil von mir vollzog, begleitet uns durch das Industriemuseum. Und wir drehen nicht nur an der Zeitmaschine, sondern setzen auch eine historische Industriemaschine in Bewegung.
1: Wir haben jetzt gerade den Halbzellfaktor gehört. Das ist unser ältestes Exponat im Museum von 1830. Und wir können damit eben zeigen, die Anfänge der Industrialisierung, sowohl wie es in England war und dann eben zeitversetzt auch hier in Sachsen begonnen hat. Und das ist also eine der ersten Maschinen, mit denen also maschinell gesponnen werden konnte. 150 Spulen auf einmal, also 150 mal die Arbeitskraft eines Spinners. Und am Anfang natürlich noch mit Wasserkraft betrieben.
0: Wir sind jetzt hier schon im Herz Ihres Industriemuseums. Und bei Industriemuseum denkt man, Museum mit Vitrinen. Aber wenn man hier reinkommt, und auch ich bin zum ersten Mal hier, sieht man ja, dass es im Prinzip wie eine lebende, große Werkhalle ist, beziehungsweise ein Fuhrpark, wie ein Maschinenpark unter einem Dach.
1: Genau, also Werkhalle ist das richtige Stichwort. Wir sind hier nämlich auch in einem Industriedenkmal, also es ist eine ehemalige Gießerei, die Halle hier aus dem späten 19. Jahrhundert. Und hier ist also unsere Dauerausstellung. Wir haben drin im Maschinenhaus auch noch eine Originaldampfmaschine, also aus etwa der gleichen Zeit und auch in Chemnitz produziert. Und sind hier also in dem, was auch für Chemnitz sehr wichtig war, eben die Gießereien für den Maschinenbau etc.
0: Also hier war eine Gießerei früher gewesen.
1: Genau.
0: Bis zu welchem Jahr etwa?
1: 1982.
0: Also noch zu DDR-Zeiten.
1: Ja, DDR-Zeiten war das die Halas-Gießerei. Die ist dann an den Stadtrand gezogen, nach Wittgendorf. Da wird ja heute auch noch produziert. Das sieht man auch in unserem Maschinenhaus. Das Gebäude hier war eigentlich schon zum Abriss freigegeben. Man hat auch schon die Sprenglöcher gebohrt, bevor man dann dort aber auch sehr wertvolle Wandmalereien gefunden hat. Und das gab dann auch den Ausschlag, das ganze Ensemble zu erhalten.
0: Man sieht ja auch das große andere, ja, fast noch wichtigere Standbein, der Automobilbau.
1: Ja.
0: Ja, die Wiege war hier in Sachsen, Horch, all das, wenn Sie es mal beschreiben, was man hier sieht.
1: Also das geht hier natürlich gleich los. Am Eingang sieht man den Beginn unseres Silberbandes. Das ist sozusagen der Laufsteg der sächsischen Industriegeschichte, wo also so Highlights auch aus unterschiedlichen Zeitpunkten aufgereiht werden. Und am Anfang steht hier eben der Bereich Mobilität mit Autos, aber natürlich auch das Fahrrad, das erste Massenfortbewegungsmittel. Das war ja auch ganz wichtig und Motorräder dann. Und im Hintergrund sieht man den Autoturm. Das ist eine große Schenkung einer der Nachfahren von Jürgen Skafte Rasmussen, dem Gründer von DKW. Das ist also eine große DKW-Sammlung, die ans Industriemuseum gegangen ist.
0: Auch ein Trabant ziert hier dieses Band. Trabant, denkt man immer an Zwickau?
1: Das steht hier, weil wir ja die sächsische Industriegeschichte zeigen. Und okay, da ist natürlich Zwickau auch mit dabei. Also die Automobilgeschichte hat natürlich vor allem in Zwickau stattgefunden und in Zschopau mit DKW. In Chemnitz gab es allerdings die Wandererwerke. Die haben dann irgendwann auch Autos hergestellt. Angefangen haben sie allerdings mit Fahrrädern.
2: Mittelpunkt internationaler Messen. Favorit der 600 Kubikzentimeter-Klasse. Der Trabant 601.
1: So, man sieht auch, wenn man jetzt mal zu einer anderen Branche geht, den Webstuhl von der Schönherr-Fabrik. Das war einer der größten Webstuhlhersteller in Chemnitz. Und wir haben ja gerade die Spinnmaschine gesehen. Das war der Ausgangspunkt, aus dem sich dann auch hier in Chemnitz vor allem die anderen Branchen entwickelt haben. Erstmal der Textilmaschinenbau. Dann auch generell der Maschinenbau und der Werkzeugmaschinenbau, um dann wieder die Maschinen herzustellen, war eine wichtige Branche. Und dann natürlich auch der Lokomotivbau, den wir da hinten sehen, mit der Firma Hartmann, die ja in Chemnitz eine ganz große Rolle gespielt hat.
0: Auch ein interaktives Museum, also auch wenn Familien mit Kindern kommen. Vieles ist selbsterklärend, aber sicher auch Führungen werden angeboten.
1: Genau, wir haben Führungen, wir haben unsere Vorführmaschinen, ganz besonders im Untergeschoss in der Textilstraße. Wir haben auch einige Hands-on-Stationen, wo Kinder also selber was anfassen können, Gewicht prüfen, Oberflächen prüfen. Wir haben auch einige Multimedia-Stationen, wo wir eben dann auch mit Videos und Interviews mit Fachleuten und Zeitzeugen die Themen näher bringen.
0: Und wir sehen ja auch so einige Zeitdokumente. Ich habe es gerade im Blick, dieses große IG Metall-Plakat.
1: Ja, wir haben also diese Anfänge mit dem Wagenspinner und wir haben aber auch die Brüche, die es ja auch ganz viel gerade in der sächsischen Industriegeschichte gab. Und die Wendezeit ist natürlich ein enormer Bruch gewesen, auch für Sachsen.
0: Hier sieht man ja auch, wie die IG Metall das nochmal tituliert, mit macht endlich Schluss mit dem industriellen Kahlschlag, mit der Arbeitsplatzvernichtung. Also man sieht, wie viele Arbeitsplätze hier waren, wie viele geblieben sind.
1: Genau.
0: Das ist jetzt so eine Zeittafel von 3 Jahren. Also, und ich selbst kenne es auch noch von den späteren 90ern.
1: War natürlich ein ganz großer Schnitt, der hier stattgefunden hat, also der ja auch ganz viele Biografien geprägt hat, was ja auch große Unternehmen waren, also die hier produziert haben, die dann zum Teil ganz einfach weggebrochen sind. Also es hat ja auch in Chemnitz eine Weile gedauert, bis man sich dann auch wieder ein bisschen erholt hat. Zu diesem Vorwendeniveau ist man jetzt in der Anzahl der Betriebe nicht zurückgekommen, aber es hat sich natürlich auch vieles erneuert. Es sind auch neue, ganz andere Branchen dazugekommen.
0: Ja, diese Umbrüche haben Chemnitz geprägt, bis heute, und sind natürlich auch im Fokus der europäischen Kulturhauptstadt. Eine funktionsfähige Einzylinder-Gegendruckdampfmaschine aus dem Jahr 1896 ist eines der Highlights an dem Ort, in dem wir uns weiter bewegen, nämlich im Sächsischen Industriemuseum in Chemnitz. Die Maschine erinnert nämlich an den Glanz der Gründerjahre in Sachsen, ein Teil der Geschichte, die hier abgebildet wird. Ein kleiner Streifzug vom Beginn der Industrialisierung, vom Erfindergeist und vom Alltag in Sachsen bietet dieses Museum im denkmalgeschützten ehemaligen Gießereikomplex. Barbara Würnstel über Sachsens Industrie en Miniatur, von Textil über den Bergbau bis zum Werkzeugmaschinenbau, und das alles in Bezug auf Europa.
1: Gerade der Anlass europäische Kulturhauptstadt ist natürlich dazu angetan, auch mal in andere Ecken Europas zu gucken. Und es gibt ja den Beinamen von Chemnitz, das sächsische Manchester. Und da wird zur Kulturhauptstadt eben dann auch mal verglichen, wie andere europäische Manchester ausgesehen haben, welche Entwicklungen die genommen haben, was für Parallelen es dazu gab. Es gibt das französische Manchester, das polnische Manchester, das tschechische Manchester. Das gab es in fast jedem Land, und das ist natürlich spannend, das mal mit dem sächsischen Manchester zu vergleichen.
0: Wie steht da Chemnitz da im Vergleich zu den anderen Manchestern in Europa?
1: Die Industrialisierung hat ja nicht nur in Chemnitz stattgefunden. Und also gerade die Textilindustrie, das ist auch unabhängig von der Wende oder der Wiedervereinigung in Deutschland natürlich abgelaufen. Und das sind Entwicklungen, die man sehr gut vergleichen kann mit anderen Städten, die eben auch als Industriestädte groß geworden sind und dann natürlich auch mit diesen Brüchen umgehen müssen, genauso wie Chemnitz.
0: Aber man darf eben auch nie vergessen, gäbe es Horch nicht, hätten wir heute kein Audi, kann man sagen.
1: Ja, genau. Das ist natürlich auch spannend, wenn man dann mal durch die Ausstellung geht und das Audi-Logo den Besuchern zeigt und fragt, wo es denn herkommt, warum das denn 4 Ringe sind, also ob das jetzt eine abgebrochene Olympiade ist oder was das jetzt zeigen soll. Viele Besucher bei uns kennen das natürlich, aber gerade die jüngere Generation ist dann doch erstaunt zu wissen, dass die 4 Ringe eben eigentlich aus Sachsen kommen, also dass das eben die 4 sächsischen Automobilhersteller waren, die dann 1932 zur Autounion fusioniert worden sind.
0: Nicht nur Autoindustrie, wenn ich dahinter sehe, sehe ich jetzt einen gut gebauten Mann, eine Frau in Unterwäsche. Ich nehme an, das ist Bruno Banani anspielend.
1: Genau, das ist Bruno Banani. Da haben wir auch wechselnde Exponate, gerade auf unserem Silberband. Da wird uns also jedes Jahr die neue Kollektion zur Verfügung gestellt, die wir hier zeigen können. Das heißt, es ist auch ja, ein bisschen zu zeigen, dass natürlich bei uns die Geschichte nicht abgeschlossen ist, sondern immer noch weiterläuft. Also wir haben auch bis in die Gegenwart Exponate, auch unser Diamant-Elektrofahrrad, das wird jedes Jahr ausgetauscht. Da haben wir dann auch immer das aktuelle Exponat hier stehen.
0: Es lebt ja weiter, also in der Fahrradindustrie zum Beispiel.
1: Ja, na klar. Also das ist etwas, was natürlich nicht stehen bleibt, auch die technische Entwicklung natürlich.
0: Also macht es vielleicht auch für den Kulturhauptstadtbesucher Sinn, hier zu beginnen, weil er dann vielleicht auch versteht, was in Chemnitz war und nicht war und wieder ist, um dann das andere zu erleben?
1: Das ist eine Möglichkeit, sage ich mal. Auch unabhängig von der Kulturhauptstadt ist es spannend, hier ganz viele Wurzeln für sächsische Entwicklungen zu sehen, sage ich mal, weil die Industrie natürlich auch immer auch der Boden für gesellschaftliche Entwicklungen sind. Also auch, wenn man jetzt an die Arbeiterbewegung denkt, der Allgemeine Deutsche Arbeiterverein wurde ja in Leipzig gegründet. Also ganz viele über Sachsen hinausweisende Entwicklungen waren ja in Sachsen und haben hier stattgefunden.
0: Wird ja auch so etwas wie Hightech dargestellt, weil es ja auch vielleicht die Zukunft ist, beziehungsweise Start-up sowas, oder geht es hier eher um die Geschichte dann?
1: Es geht eher um die Geschichte tatsächlich. Wir haben aber zum Beispiel bei den Werkzeugmaschinen, die CNC, computergesteuerten Maschinen, und sagen wir mal quer über die Halle weg haben wir unsere Transmissionswerkstatt. Da sind die Werkzeugmaschinen eben an die Lederriemen angeschlossen und hinten ist dann die vollautomatische Fräsmaschine, wo alles in den Computer eingegeben wird. So können wir zumindest auch ein bisschen direkt im Vergleich dann auch solche Entwicklungen bewusst machen. Wir haben 2020 eine Themenebene eingezogen, nämlich das Thema Rohstoffe. Ein Thema, was hochaktuell ist. Also seit 2011 gibt es ja eine Liste kritischer Rohstoffe heraus.
0: Die seltenen Erden und sowas,
1: ja. Seltene Erden und sowas, hat man schon mal gehört. Genau, alles, was wir brauchen für unsere technische Entwicklung. Und das ist etwas, wo manche dann schon wieder spekulieren, dass es auch in Sachsen ein neues Berggeschrei geben könnte. Also eben dieser Run auf die Rohstoffe. Ob es wirklich ein Run ist, da streiten sich auch viele, aber zumindest ist es so, dass heimische Rohstoffe wieder interessant werden können.
0: Auch wenn jemand sagt, Industrie, ich interessiere mich nicht für Industrie, es hat ja nichts mit einer Wissenschaft hier zu tun, mit dem Ingenieurstudium.
1: Ich möchte fast sagen, man kommt nicht drum herum. Also jeder, der ein Smartphone besitzt, geht damit um sozusagen und tut gut daran, sich auch ein bisschen über die Notwendigkeiten, die dahinter stehen, auch zu informieren. Und das versuchen wir halt auch unseren Besuchern hier zu vermitteln.
0: Denn in jedem Smartphone steckt ja Chemie, steckt IT, stecken wichtige Rohstoffe. Früher hieß es in Sachsen, in Chemnitz wird gearbeitet, in Leipzig gehandelt und in Dresden gefeiert. Das war natürlich übertrieben, weil es in Dresden zum Beispiel die Feinmechanik oder in Leipzig die Druckindustrie gab. Aber in Chemnitz siedelten sich eben besonders der Werkzeug-, der Büro- und der Textilmaschinenbau an. Das alles zeigt dieses Industriemuseum, das am Anfang unserer Reise in die europäische Kulturhauptstadt stand. Ende des 19. Jahrhunderts fuhr in Chemnitz die erste elektrische Straßenbahn raus nach Altendorf. Sie ersetzte faktisch die alte Pferdebahn. Ein paar Wagengenerationen später fuhr ich auch in meiner Kindheit noch mit diesen alten Triebwagen Richtung Sigmar-Altendorf, wenn es rausging zur Pelzmühle, also zum Tierpark von Chemnitz. Folgt man heute in Richtung Altendorf der Industrieroute entlang der Zwickauer Straße, so findet sich im Grundstück mit der Nummer 164 eine alte Gleisanlage, die eben an die Epoche der Chemnitzer Schmalspurstraßenbahn erinnert. In einer Wagenhalle aus dem Jahr 1908 beherbergt das Straßenbahnmuseum Chemnitz Waggons einer längst vergangenen Zeit. Das Museum wird ehrenamtlich vom Verein Straßenbahnfreunde Chemnitz betreut. Einer dieser Straßenbahnfreunde ist Stefan Schöck, Projektmitarbeiter im Garagencampus. Auch darüber sprechen wir gleich noch. Und bei uns steigt zunächst noch ein ganz lieber alter Freund aus DDR-Zeiten mit in die Bahn rein. Der will nämlich auch zum Tierpark.
3: 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Bitte platsch der Liebe will ja mitfahren. Ja, bis zum Tierpark.

0: Wir hatten ja ein relativ großes Netz an historischen Straßenbahnen in Chemnitz. Dieser Betriebshof, in dem wir uns jetzt hier befinden, ist sozusagen die Keimzelle des Chemnitzer Nahverkehrs. Von hier aus hat sich der Chemnitzer Nahverkehr entwickelt, denn bereits im Jahre 1880 war hier der erste Betriebshof, damals noch für die Pferdestraßenbahn. Im Jahre 2003, kein öffentlicher Betrieb hat hier mehr stattgefunden. Die einzige Ausnahme ist das Straßenbahnmuseum, betrieben durch unsere Straßenbahnfreunde, die also hier sowohl die historischen Straßenbahnen als auch einen Teil von Omnibussen warten und pflegen und der Öffentlichkeit präsentieren, wie heute hier, wo Museumsbetrieb ist.
1: Ein Museum, wo man in die Straßenbahn auch reingehen könnte?
0: Ein Museum, wo du in die Straßenbahn reingehen kannst, wo du auch Sonderfahrten buchen kannst, ähnliches. Natürlich fahren die schmalspurigen Bahnen nicht mehr im Chemnitzer Netz, weil es kein Schmalspurnetz mehr gibt, außer noch bei 100 Meter hier an der Seite des Betriebshofes. Aber hier gibt es natürlich auch regelspurige Fahrzeuge, mit denen man Sonderfahrten buchen kann. Und das geht von hier los.
1: Richtige Straßenbahnromantik.
0: Straßenbahnromantik, genau, genau.
1: Muss man im Hörer beschreiben, diese alten Wagen, ich weiß gar nicht, sie sehen aus, als wären sie aus Holz.
0: Die sind zum großen Teil aus Holz, sind aber auch mit Blech verkleidet. Wir können ja mal reingehen, wenn du willst. Ja. Und da können wir einfach mal schauen, weil wir dort natürlich auch wunderschöne Holzsitze teilweise noch haben, die sehr sehenswert sind. Also hier sieht man mal, wie früher tatsächlich Straßenbahnen gefahren sind. Es gab relativ viele Stehplätze, auch auf den Perrons. Und es gab eine begrenzte Anzahl von Sitzplätzen, überall Halteschlaufen, weil natürlich viele Menschen haben die Straßenbahn damals genutzt und sind auch im Gang gestanden. Das war ja das beste Beförderungsmittel, was es für Großstädter überhaupt gab.
1: Stimmt, ich weiß nicht, was hat so eine Fahrt gekostet?
0: Das war sehr unterschiedlich. Zu DDR-Zeiten hatten wir Preise von ungefähr 20 Pfennig. Aber das war trotzdem natürlich unschlagbar preiswert.
1: Draußen stand man, wenn es voll war, drin geschätzt, weiß ich nicht, 20, 25 Sitzplätze so?
0: Ja, so um die Dreh würde es sein, genau.
1: Holzklasse, wie man so schön sagt,
0: genau. Aber natürlich sehr trotzdem von der Anmutung her sehr ordentlich gemacht. Ne? Und die Holzsitze haben auch zu heutigen Sitzen, die haben natürlich den Vorteil, dass die gegenüber gepolsterten Sitzen sehr viel mehr vandalismusresistent sind.
1: Okay.
0: In gepolsterten Sitz kann man ja mit einem Messer oder mit einer Sidling oder ähnlichem leicht aufschneiden. Ja. Hier wird es schon komplizierter, den Sitz so strukturell zu beschädigen, als wenn es ein gepolsterter Sitz wäre.
1: Und sicher auch hygienischer, weil sie lassen sich einfach mal abwischen.
0: Ja.
1: Das ist kein Stoff, in dem irgendwelche...
0: Ja, musst du nicht mit irgendwelchen Lösungsmitteln oder Ähnlichem reinigen. Ne? Ja.
1: Klar, es ist auf Dauer, wenn man es stundenlang fahren würde, etwas hölzern.
0: Ja, aber wer fährt in der Stadt stundenlang? Ne? Wir haben mal berechnet, die durchschnittliche Verweildauer in so einem Wagen oder in so einer Bahn, auch in den neuen jetzt, die liegt bei 7 bis 10 Minuten. Also das ist durchaus aushaltbar.
1: Ja. Schön. Historischer Wagen, auch die alten Lampen, die in die Decke eingebaut sind.
0: Es wird von unseren Straßenbahnfreunden hier mit sehr viel Liebe, das sieht man ja, gepflegt und eben auch der Öffentlichkeit zur Verfügung gestellt. Wir sehen das gerade, heute ist Museumsbetrieb, sind auch Besucher da, die auch gern fotografieren. Das ist natürlich was ganz Schönes, was man da machen kann. Ja, wir gehen jetzt mal an die Stelle, die übrigens die einzige Stelle im Chemnitzer Netz, an der man noch mit der schmalspurigen Straßenbahn fahren kann. Das ist ein Schmalspurgleis, was hier noch in Betrieb ist, circa schätze ich mal so 100 Meter. Und zu Veranstaltungen, die hier in dem Straßenbahnbetriebshof stattfinden, von dem Straßenbahnmuseum organisiert sind, da wird dann so eine historische Bahn hier rausgefahren und kann hier mit Fahrgästen auch noch hin und her fahren.
1: Ich glaube, wer jetzt wirklich ein Straßenbahnfan ist, da gibt es ja nicht wenige.
0: Da gibt es viele Menschen, die sich dafür unheimlich sehr interessieren, die auch aus ihrer Kindheit und Jugend ja noch diese historischen Bahnen kennen und die dann einfach gerne hierher kommen und das Gefühl der Kindheit und der Jugend noch mal miterleben.
1: Ich habe noch im Ohr dieses Quietschen, das Elendige. Das ist heute nostalgisch. Damals war es eventuell nervig.
0: Ja, das Quietschen gibt es teilweise immer noch. Das hängt ein bisschen mit dem Radschiene-Problem zusammen. Aber es ist wahrscheinlich weniger geworden, als es früher war.
1: An bestimmten Tagen kann man als Besucher hier rein, individuell oder mit Führung?
0: Was ja, also es gibt sowohl Führungen, die hier durchgeführt werden, als es gibt auch die Möglichkeit, individuell zu besuchen. Meistens sind ja auch Menschen hier, die bei den Straßenbahnfreunden hier mitarbeiten. Das ist ja nicht nur die Tätigkeit, das Museum zu betreiben, sondern die Tätigkeit besteht ja auch darin, die historischen Wagen und die historischen Fahrzeuge zu pflegen, teilweise Fahrzeuge wieder aufzubauen.
2: Die Chemnitzer Straßenbahnfreunde sind mit ganz viel Leidenschaft am Werk und erhalten hier ein Stück Schienennostalgie. Aber der Garagenhof ist auch Teil der Moderne, nämlich Teil der europäischen Kulturhauptstadtprojekte. Brigitte Stephan und die Gruppe Meridian aus der DDR, die hatten jedoch beim Straßenbahnfahren offenbar nicht ganz so gute Erfahrungen gemacht.
0: So, vor uns steht jetzt hier der Wagen mit der Betriebsnummer 401. Das ist ein noch betriebsfähiger Tatra-Zug, ein Triebwagen. Und der wird hier gerade bereitgestellt für eine Sonderfahrt, die heute Nachmittag stattfindet. Steht auch groß Sonderfahrt drin. Hier kann man also mit einem regelspurigen Fahrzeug, was aber nicht mehr im Regelbetrieb ist, Sonderfahrten buchen und mit seinen Freunden, Kameraden, mit der Familienfeier, mit wem auch immer.
3: Das Einzige, was mich stört, das ist der Preis.
0: Ja, man sieht ja hier, dass das ein ziemlich großer Betriebshof ist, von dem nur noch relativ wenig, nämlich der Teil des Straßenbahnmuseums, in Betrieb ist. Im Jahr 2016 gab es ja in Chemnitz erste Überlegung, sich um den Titel der Europäischen Kulturhauptstadt für das Jahr 2025 zu bewerben. Und ich war damals noch beschäftigt bei der Chemnitzer Verkehrsaktiengesellschaft. Ich war Pressesprecher und Marketingleiter und war aber gleichzeitig auch Kulturbotschafter im Bewerbungsprozess. Und wir hatten mit diesem Gelände immer das große Problem, dass es zwar denkmalsgeschützt ist, dass aber eine Verwertung und eine Nutzung außer in dem Bereich des Straßenbahnmuseums so gut wie nicht stattgefunden hat. Riesige Hallen, insgesamt die Größe von 7 Fußballfeldern, eigentlich auch ein großer Aufwand der Verkehrssicherung, aber kaum eine Nutzung. Und da haben wir uns damals Gedanken gemacht, wäre es denn möglich, dass man dieses Areal zu einem Teil, zu einer sogenannten Interventionsfläche für die Kulturhauptstadt entwickeln könnte. Und am Ende ist dann in dem Bewerbungsprozess es uns tatsächlich gelungen, und die Stadt Chemnitz hat es auch mit sehr viel Wohlwollen aufgenommen, dass wir dieses Objekt sozusagen als eine der Interventionsflächen, als den sogenannten Garagencampus im Rahmen der Kulturhauptstadtbewerbung entwickeln wollen. Okay.

0: Wir betrachten das immer unter dem Blickwinkel, wir wollen das als gemachtes Gemeinwohl für diesen Stadtbezirk hier allen Menschen, die dafür Interesse haben, öffnen und zur Verfügung stellen. Deshalb soll es hier eine Vielzahl von gläsernen Garagen geben, deswegen auch Garagencampus, gläserne Garagen im Sinne von Mitmachangeboten, Vereine, die sich hier präsentieren, Möglichkeit, sich weiterzubilden, Möglichkeit, Ausstellungen zu organisieren. Ich nenne mal so ein paar gläserne Garagen. Garage der Region, Stadtentwicklungsgarage. Die Zwickauer Straße wird ein Gebiet sein, was in den nächsten Jahrzehnten entwickelt wird. Warum soll es keine Möglichkeit geben, das von hier aus zu steuern? Die Garage der Digitalität. Wir reden ständig davon, dass Deutschland, was Digitalität betrifft, nicht unbedingt das führende Land in der Welt ist.
1: In der Tat. Ne?
0: Da muss man doch was tun, da muss man doch Möglichkeiten schaffen, auch für junge Menschen, sich digital zu befassen, vielleicht auch für ältere Menschen, sich digital zu befassen, die heute vielleicht noch mit einem Smartphone ein Problem haben.
1: Das heißt, ein älterer Mensch kann zu euch dann kommen?
0: Bietet dort Kurse an, zum Beispiel. Oder bietet Schulklassenkurse an oder lässt auch Hobbybastler Software entwickeln oder Ähnliches. Also man sollte das ziemlich frei denken. Ne? Das ist so.
1: Aber eben zum Beispiel auch, dass Oma Trude dann vielleicht das Smartphone lernt,
0: zum
1: mit
0: Beispiel
1: Enkel Moritz zu telefonieren.
0: Ja. Durchaus nicht aus der Welt, so eine Idee. Und das Wichtige bei dem ganzen Thema ist, wir empfinden das als die Möglichkeit, diesen Betriebshof, der eigentlich im Jahr 2017, 18 und 19 schon dem Verfall preisgegeben war, weil es natürlich einen unheimlichen Investitionsstau auch gibt, diese im weitesten Sinne ja Industriebrache zu erhalten und jetzt wieder einer sinnvollen Nutzung zuzuführen. Und es geht also nicht darum, wunderschöne große Olympiastadien zu bauen, Olympische Spiele abzuhalten und die dann nicht mehr zu nutzen, sondern es geht darum, etwas ganz Nachhaltiges zu entwickeln, was über das Jahr 25 hinaus weiterhin in diesem Stadtgebiet hier eine Bedeutung hat.
1: Das ist ja generell auch immer das Ziel. Bei Olympia, aber eben auch bei solchen Kulturhauptstädten, dass es dann darüber hinaus noch besteht, weil der finanzielle Aufwand ist ja nicht unwesentlich. Also wenn sowas schon mal auf die Beine gestellt worden ist, warum nicht länger? Und ich glaube schon, dass Chemnitz davon nur profitieren kann.
0: Ja. Also ich denke, dass die Chemnitzerinnen und Chemnitzer davon profitieren können, die das dann hier nutzen können. Und dass natürlich auch die Stadt Chemnitz als Gemeinschaft davon profitiert, nicht nur der Einzelne. Warum soll man sich nicht vorstellen, dass Forschungseinrichtungen aus unterschiedlichsten Teilen Europas hier gemeinsam Symposien abhalten oder Ähnliches zu Themen wie Wasserstoff als Antriebstechnologie, wohin geht die Elektromobilität, autonomes Fahren.
1: Also viel Potenzial in diesem Projekt und vielen anderen Projekten der Kulturhauptstadt. Ohnehin hat Chemnitz ja so viel Potenzial. Manches liegt halt leider noch irgendwie brach oder ist unentdeckt. See the unseen. Auch unser Motto beim Streifzug durch das ehemalige Karl-Marx-Stadt. Wie immer an dieser Stelle, auf Weiterhören.

0: Richtet auf eure Lauscher, denn hier spricht der Tauscher, der Alexander, grüßt sie alle miteinander und wünscht auf diese Weise eine schöne Radioreise. Heute eine Reise in die Mitte Deutschlands, in die europäische Kulturhauptstadt 2025, Chemnitz. Kultur ist überall, auch an Orten, die man bei erster Betrachtung gar nicht für Kulturorte hält. Der folgende Ort, den wir betreten werden, der ist schätzungsweise 3 Meter mal 6 Meter groß, von der Höhe her so knapp 3 Meter. Es gibt ihn in einfachen oder auch in doppelten Reihen aneinandergeklebt oder auch häufig in größeren Komplexen zusammengefasst. Manche sind aus Wellblech, andere aus Betonplatten gebaut. Ich löse das Rätsel auf, es geht um die Autogaragen. Sie entstanden zu sozialistischen Zeiten in vielen Ländern des Ostblocks und deshalb gibt es diese Garagenhöfe heute noch in fast allen Städten, auch der neuen Bundesländer. In ganz Chemnitz befinden sich schätzungsweise bis zu 30.000 dieser Garagen. In vielen werden einfach nur Autos abgestellt, mancher Garage hat sich zu einer kleinen privaten Werkstatt gemausert und in einigen Garagen treffen sich Nachbarn und Freunde sogar zum Grillen. Kurz und gut, Garagenhöfe sind eben Orte der Begegnung und waren ein wichtiger Bestandteil der Bewerbung von Chemnitz als Kulturhauptstadt Europas. Benjamin Gruner erzählt uns mehr davon. Er ist vom Projekt 3000 Garagen und dazu der gemütliche Sachse Gunter Schmäche.
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2: Ich bin hier in Klauchau geboren, ist etwa 20 Kilometer von Chemnitz entfernt.
0: Welchen Bezug hast du zu Garagen? Ich nehme an, du hast die DDR nicht mehr aktiv erlebt.
2: Genau, 89 geboren, also genau, Wendekind. Ich habe das aus meiner Kindheit schon in Erfahrung. Ich weiß, bei meinen Eltern beim Haus, die Nachbarn, der Horst immer so eine Garage gehabt und saß davor. Und auch als ich meine Oma am Wochenende immer besuchte, war vor ihrer Wohnkomplex da in Klauchau in der Innenstadt auch ein Garagenhof. Und ich fand es immer sehr interessant, die alten Männer dort Schrauben zu sehen und wie sie davor sitzen auf ihren Klappstühlen. Und das war schon etwas erstmal exotisch oder fremdartig, so als Kind, weil man das nicht fassen kann. Und ja, ich hätte auch selber nie gedacht, dass ich jetzt an so einem Projekt mitarbeite.
0: Weil diese Garagen ja teilweise auch hässlich waren. Sie konnten schön sein, je nachdem, wie man sie sich eingerichtet hat, aber sie waren ja von außen betrachtet grau.
2: Ja, also es ist eine sehr funktionale Alltagsarchitektur. Ja? Also sie haben ein sehr schlichtes Design. Ob die nun hässlich sind, das liegt, glaube ich, im Auge des Betrachters. Also ich finde es eigentlich sehr interessante Objekte. Und wenn man hier durch Chemnitz fährt, sieht man auch wirklich diese unterschiedlichen Typen und Bauweisen. Ja? In der DDR gab es zum Beispiel einen Typ Gera als eine Garage. Und ich finde eigentlich diese unterschiedlichen Typen mit ihren Formgestaltungen, ja, sehr interessant, sich die zu betrachten. Es gibt welche aus Blech, es gibt welche aus Beton, es gibt auch Holzbauten hier in Chemnitz. Also es ist sehr divers.
0: Und auch heute sieht man doch noch gerade auch Menschen so im besten Alter, die dann vor ihren Garagen was machen, in den Garagen was machen. Ich glaube sogar junge Menschen feiern in Garagen auch.
2: Genau, im Rahmen dieses Garagenmappings sind wir auch durch Chemnitz gefahren und haben Garagen plakatiert. Und da sehen wir es ja eigentlich tagtäglich, was die Menschen dort so treiben. Es gibt natürlich auch Höfe, die leer stehen, die verlassen sind. Und da könnte man zur Kulturhauptstadt mal schauen, wie könnte man solche Höfe eigentlich umgestalten oder umnutzen für eine Gemeinwohl in einem Quartier.
0: Auch mit Garagenbesitzern gesprochen über ihren Bezug zur Garage, über das, was sie verbindet vielleicht damit?
2: Also seit der Prozess 2020 gestartet ist, gab es immer mal wieder informelle Gespräche, Bekanntschaften, die man gemacht hat. Viele waren erstmal überrascht, dass das jetzt für eine europäische Kulturhauptstadt eine Relevanz sein kann, ihr Hof. Weil es ja, wie gesagt, ein sehr funktionaler Ort immer war. Und die Abstraktion zu machen, dass jetzt Touristen aus Europa kommen, um sich jetzt einen Garagenhof anzuschauen, war für viele erstmal interessant. Aber da gibt es tatsächlich viele Bezüge, weil in diesem Bitbook sind ja diese Maker, also die Macher und Tüftler im Mittelpunkt. Es versucht sehr breit, die Menschen hier zu erreichen. Und ich glaube, dass die Garagenorte sehr interessante Plätze sein können, um Menschen zu erreichen für Kunst, Kultur, Technik.
0: Durch jetzt 3000 Garagen herausgesucht, die ihr gestalten wollt.
2: Also, das war, also wie das in so einem Bewerbungsprozess ist, da sind unwahrscheinlich viele Menschen involviert. Und zusammen mit dem Chemnitzer Künstler Olaf Bender sind wir dann auf die Idee gekommen, ja, Garagen wären ja ein interessanter Ort, aber da ging es eigentlich erstmal mehr um eine Art Bildungsprogramm für junge KünstlerInnen in dieser Stadt mit dem Arbeitstitel Garagen. Und dann sind wir auf die Idee gekommen, ey, stopp mal, wir haben doch hier auch ganz viele Garagen, also man könnte auch was dort machen. Und in dem Zuge gab es dann so Recherchen und dann haben wir entdeckt, ey, also es könnte ja in Chemnitz wirklich so zwischen 3.000 oder 30.000 Garagen geben. Und so war das eigentlich erstmal ein etwas spaßiger, flapsiger Titel, der erstmal eine große Dimension, glaube ich, aufmacht, wo man denkt, wow, hier haben sie wirklich was vor und hier soll was passieren.
0: Garagenhöfe in Chemnitz. Scheinbar etwas Unspektakuläres, aber auch ein Fall für mehr als 100 Architekturstudenten aus München. Sie hatten nämlich mehrere Tage lang diese Höfe genau unter die Lupe genommen mit Klemmbrett, Erfassungsbogen, Namensschild und auch 3D-App auf dem Handy. Kurz gesagt, ein richtiges Garagenmapping. Architekturstudenten aus München hatten rund 1000 Einzelgaragen erfasst. Sie lernten neben der Vielfalt in Form und Aufbau auch viele Garagenmieter oder Besitzer kennen. Diese persönlichen Geschichten sind ein Teil der vielen Projekte der europäischen Kulturhauptstadt in Chemnitz. Agnieszka Kubicka-Jedoszewska aus Wrocław, also aus Breslau, ist auch an diesem Projekt beteiligt. In der polnischen Kulturhauptstadt des Jahres 2016 hatte sie zuvor als Dozentin für Malerei, Bildhauerei und Kunstvermittlung gearbeitet und nun im Team gemeinsam mit Benjamin.
3: Ich komme aus Breslau. Ich habe dort über 20 Jahre mit dem Medienkunstzentrum Wroh und der Medienkunstbiennale zusammengearbeitet. Durch diese Zusammenarbeit sind wir mit den Kollegen aus Chemnitz, mit Benjamin Gruner und dem Spinnereiverein in Kontakt getreten. Sie veranstalten hier nämlich die Pochenbiennale, die sich auch mit Medienkunst auseinandersetzt. Und die Edition der Pochenbiennale darf ich kuratieren. So bin ich peu an peu. Schritt nach Schritt in das große Kulturhauptstadt-Kontext angelangt.
0: Du hast ja eben Wrocław angesprochen, ist ja eine sehr historische Stadt und da lag es ja auch nahe, Kulturhauptstadt zu werden. Findest du es hier die größte Herausforderung, aus Chemnitz etwas so Großes, Bekanntes zu machen?
3: Ich glaube, an die Wichtigkeit und Zukunft solcher mittelgroßer Städte wie Chemnitz mit 240.000, 250.000 Einwohnern ist es also eine Großstadt und eine sehr übersichtliche Stadt zugleich. Ich sehe hier mit Bewunderung, wie die unabhängige Kulturszene sich zusammengetan hat.
0: Wie war das bei dir, Benjamin, gewesen, als du gehört hast, dass Chemnitz diesen Zuschlag bekommen hat? Hast du damit gerechnet im Vorfeld?
2: Für die Chemnitzer Kulturszene war erstmal das Bekenntnis, dass man so eine Bewerbung startet, ein sehr starkes Signal, weil das bedeutet ja, dass eine gewisse Stadtpolitik auch hinter seiner Kulturszene steht. Und wir haben ja hier einen sehr breiten Kulturbegriff, also es inkludiert auch Sport, Technik, Wissenschaft, Gesellschaft. Und ich glaube, dass die Stärke von Chemnitz wirklich ist, es ist eine Stadt, die in Ostdeutschland ist, eine sehr osteuropäische Sozialisation erfahren hat, aber dennoch in einem westeuropäischen Staat wie der Bundesrepublik ist. Und hier ist sozusagen dann der Schmelztiegel von West- und Osteuropa. Und das macht es für mich auch einzigartig und die Geschichten gilt es zu erzählen.
0: Und macht es für dich jetzt auch leichter, vielleicht zu sagen, hier bleibe ich auch beruflich, hier werde ich arbeiten, an welchen Projekten auch immer, nach der Kulturhauptstadt?
2: Ehrlicherweise, Chemnitz war jetzt nicht die Enddestination. Ich bin hierher gekommen, habe Kulturprojekte gemacht und dachte, okay, das machst du jetzt mal 2, 3 Jahre, lernst ein paar Erfahrungen und dann machst du vielleicht weiter nach Leipzig oder Berlin. Und ich bin hängen geblieben wegen dieser Bewerbung alleine, weil es ja für mich so tolle Möglichkeiten gab, sich weiterzuentwickeln. Und dieses Echo bekomme ich auch von Anfang 20-Jährigen, für die wirklich diese Kulturhauptstadtbewerbung ein ganz wichtiges Signal in ihrem Leben ist, weil man hat leider in Ostdeutschland immer noch das Gefühl, in so kleineren Städten und Provinzen das Abgehängtseins. Also hier wird sich nichts mehr entwickeln, hier wird nichts mehr passieren. Dieses Signal ist total wichtig für diese Menschen hier, vor allem für die Jungen.
0: Auch, dass mehr vielleicht Studenten aus anderen Teilen Deutschlands auch hier studieren. Die Uni hat ja einen guten Ruf, die Lebensqualität ohnehin und die Preise im Vergleich zu zum Beispiel München auch.
2: Also der Studienstandort Chemnitz ist sehr attraktiv. Man kann hier guten Wohnraum bekommen, hat eine gute Qualität. Ich glaube, wir haben auch die meisten indischen Studenten hier im bundesweiten Vergleich. Und da ist es auch mal interessant, wie kann man mit indischen Communities, mit Chinesen da Projekte machen, dass sie sich auch mehr integriert fühlen in so eine Stadtgesellschaft, weil leider läuft das noch zu parallel.
0: Es geht ja auch darum, bei allen Projekten, dass sie über dieses Kulturhauptstadtjahr hinaus tragen und weiterleben. Wie ist da eure Vorstellung bezüglich der Garagen?
3: Ja, für die Kulturhauptstadt ist es wichtig, auch Räume zu schaffen und diese Räume dann den Akteurinnen aus der Zivilgesellschaft zu überlassen. Und ich glaube, also dieses Prinzip, dass man einem eine Angel in Aussicht stellt, anstatt einen Fisch zu schenken, das ist eine wirklich normalerweise sehr effiziente Strategie. Wrocław war Kulturhauptstadt in 2016 Und ich muss schon sagen, dass was nach diesem Kulturhauptstadtjahr geblieben ist und wirklich auch von seinem Wert zeugt, sind eben diese kleinen Projekte, die sich in der Zivilgesellschaft abspielen, mit unzähligen Vereinen auch.
0: Die Garagenhöfe in Chemnitz, ein Teil der Geschichte dieser Stadt, dieses Landes. Denn in der DDR stand die Garage ja nicht nur für die baldige Ankunft eines lang ersehnten Autos, auf das man mitunter mehr als 10 Jahre warten musste. Sie war auch ein verlängertes Wohnzimmer. Und nun ist sie Teil der Bühne der Europäischen Kulturhauptstadt 2025 in Chemnitz. Ganz Sachsenland ist Fischeland, hieß es mal in einem Spruch einer, ja, ich glaube, Einkaufskette aus meiner alten Heimat. Fischeland bedeutet ja so viel wie clever, rührig, auf Zack, schlau. Erkennt Chancen, nutzt sie auch, Fischeland. Besonders viele dieser Fischelanden-Menschen, also dieser Macher und Tüftler, sollen ja in Chemnitz leben. Das Festival Makers United als Pilotprojekt für die Kulturhauptstadt sollte die Kreativen aus Chemnitz vernetzen. Und darüber sprach ich auch mit einem Kreativen, nämlich mit Marcel Eschborn, Projektleiter bei den Chemnitzer Veranstaltungszentren. Und hier sind auch starke Kreative, oft siegreiche Jungs. Hier ist die Hymne der Chemnitzer Basketballer.
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5: Makers United ist ein großes Macherfestival. Wir haben das aus Kunsthandwerk, wir haben das aus Druckerei, Prototyping und aus der Uni und so weiter. Und das Festival ist, da sollen die Macher zusammenkommen, sich austauschen können, Vernetzungsmöglichkeiten entdecken und die Besucher von dem Festival sollen mitmachen können. Also das ganz große Thema bei der Makers United ist, dass es eine Mitmachmesse ist.
0: Ist es ein Markt, an dem verschiedene Stände sind und die Besucher gehen vorbei, machen mit, oder ist es was anderes?
5: Im Stadthallenpark werden wir dann verschiedene Stände haben. Es sind jetzt weniger Verkäufe, also es gibt es auch, es ist aber kleinteiliger, es geht mehr um das Mitmachen. Also es sind wirklich Maker-Stände, Macherstände, wie zum Beispiel halt von der Uni ein Prototyping-Stand, wo dann selbst ein kleiner Roboter gedruckt werden kann, oder wo man letztens hat man eine Gießerei da, da konnten sich eigene Plaketten gegossen werden. Oder Wunderwutzi ist immer mit da, der macht Zahnbürstenroboter. Da werden dann Arduino-Chips und Vibrationsmotoren auf Zahnbürstenköpfe gesteckt. Und das können die Kinder dann in dem Falle mitmachen, aber es ist eine Messe von 0 bis 99. Also ist jeder eingeladen.
0: Welche Vertreter könnte man noch nennen, so typisch Chemnitzer? Ich merke, es geht um Wissenschaft, es geht um Handwerk.
5: Ein ganz großer Vertreter, der auch immer mit dabei ist, und der ist das Holzkombinat Chemnitz.
0: Heißt so Holzkombinat?
5: Heißt Holzkombinat, genau. Die sind auch sehr gut vernetzt in der Stadt. Stadtlabor ist mit dabei und das FabLab Chemnitz. Die kooperieren schon. Und wir wollen aber durch die funktionierenden Kooperationen andere Macher, die jetzt vielleicht noch in ihrer Garage oder das hobbymäßig betreiben, wollen wir dazu animieren bzw. denen zeigen, was Kooperationen ausmachen können bzw. wo die hinführen können.
0: Ist auch das Ziel, Startups zu ermutigen, erstens vielleicht größer rauszukommen oder Menschen zu ermutigen, ein Startup zu gründen?
5: Genau, so, das könnte man so sehen. Also wir wollen natürlich jetzt nicht sagen, es geht nur um Startup-Gründung oder es geht um Startup-Entwicklung, sondern im Grunde genommen kann sich das gerne alles entwickeln. Aber prinzipiell die, die es jetzt vielleicht noch in der Kammer machen, in ihrem im Kämmerchen, wenn die dann sehen, dass dort manche Macher vielleicht bei uns auf der Messe sind, die dann gewisse Ausstellungsgegenstände haben, die ähnlich sind wie deren Ausstellungsstücke, dann soll das doch gerne dazu anregen und erfordern, ja, ein Startup zu gründen.
0: Du selbst bist Chemnitzer?
5: Ja, born and raised.
0: Born and raised, ne? Nicht rüber im Westen gegangen?
5: Nee, ich war mal ein Jahr lang in Leipzig, aber das war's.
0: So eine Kulturhauptstadt, bestätigt einen das, dass man hier richtig ist, wo man geblieben ist?
5: Chemnitz wird ja trotzdem, ich will jetzt sagen, belächelt, aber es ist ja ganz oft, wenn es in der Presse ist, ist es oftmals negativ in der Presse gewesen. Ich kenne es noch damals als Kind, die Wochenshow. Es ging immer um Chemnitz. Immer wenn irgendwas Schlechtes oder irgendwas Witziges zu verwursten war, ging es halt um Chemnitz. So.
6: Hallo, liebe Zuseher. Willkommen bei uns im Wochenshow Regionalstudio hier in Chemnitz. Ich bin euer Dieter.
5: Ist ewig her, war ich keine Ahnung, 7 oder 8 Jahre. Und immer wenn ich Chemnitz gehört habe, das ist ja meistens so, Lokalpatriotismus, wenn du den Namen hörst, deiner Stadt, guckst du und hörst du hin, wie mit deinem eigenen Vornamen halt. Cocktailparty-Phänomen, ne? Und ich finde das einfach interessant. Ich bin nur die ganze Zeit schon in Chemnitz. Ja, ich kenne die Ecken und ich kenne jene Ecken, ne? Aber nichtsdestotrotz muss ich alles sagen, es gibt für mich persönlich jetzt mehr schöne Ecken als schlechte Ecken. So. Und deswegen fände ich das ganz gut, wenn durch das Kulturhauptstadt-Thema einfach dann der Fokus nach Chemnitz kommt und auf die schönen Ecken geht. Jede Stadt hat irgendwo schlechte Ecken. Du kannst nach Prag gehen, alles wunderschön in der Innenstadt, und du kannst dann noch 3 Kilometer rausfahren und schon hast du dein Ghetto da. Ne? Ja. Leipzig, Dresden, das ist im Grunde genommen, das sind Städte, so sind sie halt entstanden. Ne? Aber wenn trotzdem der Fokus mal nach Chemnitz gerichtet wird, kann, es ist ja auch eine sehr grüne Stadt. Es ist jetzt nicht so, dass wir hier nur Betonwüste haben. Interessanterweise ist Chemnitz immer dann schön, wenn hier irgendwas passiert, so wie jetzt Hutfestival und Co. Ja. Oder halt die Kulturhauptstadt dann irgendein Festival macht. Und es wird immer dann schlecht, wenn ja, nichts passiert oder beziehungsweise wird dann schlecht darüber geredet. So kommt mir das vor. In den Kreisen und in dem, wo privat, wo ich mich halt hier in Chemnitz bewege, wir kennen unsere Ecken, wo wir uns treffen, Wälder. Also ich habe einen Hund. Ja. Ich brauche nur 10 Minuten fahren und bin in irgendeinem Wald und der ist wunderprächtig, wunderschön. Es geht um das Prinzip für mich, weil in Leipzig fahre ich eine halbe Stunde durch die Stadt, um überhaupt erstmal an die Stadtgrenze zu kommen, um dann nochmal 10 Minuten in irgendeinen Wald zu fahren. Ja. Und bei mir steige ich ins Auto 10, 15 Minuten und bin in irgendeinem, ob das der Zeisigwald ist, ob das der Kischwald ist, das Sternmühlental, sonst wo. Also jetzt für mich mein Hundethema. Ne? Aber das ist halt das. Also hier in Chemnitz, finde ich, hast du deine Innenstadt, die ist belebt. Und dann hast du dein Umland und das ist grün und da kannst du wandern, da kannst du hin, Fahrrad fahren und alles drum und dran. Auch Chemnitz-Talradweg und alles. Ja. Alles wird gemacht und gebaut und irgendwie nörgeln trotzdem alle nur rum, dass ja, nichts vorangeht.
0: Marcel, was würdest du einem Besucher in Chemnitz empfehlen als Ort, den er gesehen haben sollte, abseits der Stadt?
5: Ja, mein Lieblingsspot ist tatsächlich bei mir hinten Einsiedel, wo man dann quasi oben, da hat man eine Bank an dem Baum, guckt über Felder und guckt in die beleuchtete Stadt rein. Wenn das nachts ist oder wenn es dunkel wird, ist das wirklich der beste Spot, finde ich.
0: Ja, ich kenne diesen Ort sehr schön, oberhalb von Chemnitz. Man schaut runter und sieht dann die beleuchtete Stadt unter sich, vor allem auch die leuchtende Esse, wenn sie denn leuchtet. Chemnitz hat also auch in puncto Freizeit für Außenstehende viel Ungesehenes zu entdecken, also See the Unseen. Lange hat die Stadt auf diesen Titel hingearbeitet, lange gewartet, lange gezittert. Nicht wenige waren ziemlich überrascht, dass Chemnitz sich gegen die anderen starken Wettbewerber letztlich durchsetzen konnte. Und auch er selbst war überrascht, wie er uns sagte, Stefan Schmidtke. Nun hat er eben diesen tollen Job als Leiter der Kulturhauptstadt GmbH. Und zum Einstieg moderne Kultur aus Chemnitz, die Gruppe Blond. Früher auch aufgetreten als Warm-up für die bekannte Formation Kraftklub aus Chemnitz.
7: Hallo!
0: Du auch ernsthaft daran geglaubt, an diesen Titel, wenn man sieht, was für andere Städte sich hiermit beworben hatten?
8: Dass Chemnitz den Titel bekommt, hätte ich nicht unbedingt gedacht. Die Programmstruktur, die hier vorgeschlagen wird, ist sehr eigenwillig und auch in der Umsetzung hochriskant. Insofern ist die Entscheidung,

0: großen Garagen und jeder weiß, an so einer Garage hängen mindestens immer 2, 3 Leute. Das heißt, Sie haben dort mit 10.000 Menschen zu tun, haben Sie also in der Stadt, in den Beziehungs- und Lebensräumen Geschichten erzählen und dass die natürlich auch zur Architektur und zur Gesellschaft in Kontext stehen, ist klar, aber wir werden jetzt nicht unbedingt uns um besondere Bauten kümmern.
1: Und das Motto ist ja auch See the Unseen, die Ungesehene. Läuft es darauf hinaus nach dem Motto Chemnitz im Schatten von Dresden, Leipzig?
0: See the Unseen ist so ein bisschen ein Wortspiel, weil es kann sein C, das Ungesehene, es kann aber auch sein See, also Sie, das Ungesehene. Letztlich ist Chemnitz eine Stadt, die beispielhaft für ganz, ganz viele Städte in Europa steht. Und es gibt viele Mittel- und Großstädte, um die 250.000 Einwohner, die nicht unbedingt kulturelle Zentren sind, die aber in ihrer Besonderheit, dass sie nämlich wie in Chemnitz Tüftler, Macher, Ingenieure und Menschen, die kreativ sind, in ihrem Körperleben haben. Das ist beispielhaft das, was Chemnitz erzählen soll für eine Tendenz in Europa, die immer stärker wird, weg vom repräsentativen Kulturbetrieb hin zum Tüftler, Erfinder, Macher und Commitment-Kulturbetrieb. Und insofern war, denke ich, die Entscheidung für Chemnitz genau die richtige, weil diese Stadt steht für eine völlig neue, innovative Idee, wie man Kultur machen kann.
1: Du hast ja eben auch Tallinn angesprochen. Ich war auch in Tallinn gewesen. Da gab es damals ja ein Theater aus Stroh, was dann einen Sommer bestand, dann abgebrannt wurde. Das gibt es nicht mehr. In Chemnitz wird man sicher darauf achten, auch dass vieles erhalten bleibt dann nach dem Kulturhauptstadtjahr.
0: Erstaunlicherweise ist es so, dass immer die gebauten Häuser das Nachhaltige sind, weil das bleibt stehen und alle sagen, wow, das war unsere Kulturhauptstadt. Wir wollen versuchen, das genau umzudrehen und zu sagen, wow, dieser Club ist neu, wow, diese Apfelbaumparade ist neu, die pflegen wir weiter. Das ist das, was wir erhalten wollen.
1: Glaubst du auch, dass dann die Besucher auch nach dem Hauptstadtjahr hierher kommen oder ist es dann eher für Chemnitzer gedacht, die dann ihre Stadt noch besser entdecken?
0: So eine Kulturhauptstadt ist immer ein Motor. Das kann eine Bewegung auslösen. Ob das dann nur für die Chemnitzer ist oder ob aus der Industrie- und Tüftlerstadt Chemnitz dann auch ein neuer kultureller Maker-Hotspot in Europa wird, da denke ich, wird es mehr brauchen als nur das Kulturhauptstadtjahr.
1: Entdeckst du Chemnitz auch neu? Weil ich kann mir vorstellen, als Döbelner war Chemnitz früher Ruskamps genannt, vielleicht eine Stadt zum Einkaufen. Hatte man da einen Bezug zu Chemnitz gehabt als Döbelner bisher?
0: Ja, der Bezug war relativ einfach, weil das war die nächstgelegene und einzig zu erreichende Großstadt. Also man kam am Tag hin und abends wieder zurück. Und insofern sind meine Erinnerungen an Karl-Marx-Stadt die allerbesten. Also mein Bruder hat hier Berufsausbildung gemacht und der hat da am Kasperg in unserem Wohnheim gewohnt. Und da gab es irgendwelche coolen Konzerte und das Theater war sehr cool zu dieser Zeit. Es war übrigens auch mehr. Karl-Marx-Stadt war Bezirksstadt, hat eine andere Wertigkeit in der politischen Konstruktion der DDR. Und nach der Wende fiel das eben weg. Und Chemnitz ist zurückgesetzt worden auf die Funktion der Industriestadt in einer Shrinking City, also in einer sich verkleinernden Stadt, die ist von 340.000 auf 250.000 Einwohner runtergegangen. Und das ist schon sehr besonders. Chemnitz ist eine sehr besondere Stadt im Osten. Anders als Leipzig und Dresden, die komplett in den Mainstream eingebaut sind, ist Chemnitz eine Nicht-Mainstream-Stadt. Wir sind die Stadt mit der ältesten Bevölkerung Europas. Das Durchschnittsalter liegt bei 53. Deutschland ist ein Land, wo, wenn man in Rente geht, man raus ist. Unsere soziale Welt ist extrem stark an der Arbeitswelt ausgerichtet. Das heißt, wer irgendwann die Rente erreicht, sagt Tschüss und legt seine Hände in den Schoß und sagt, was ihr da draußen macht, ist mir egal. Ich gehe in meinen Rentenbezirk. In gewisser Weise ist die Frage, wie wir die Generation, die ihr Arbeitsleben hinter sich hat, trotzdem als aktiven Teil der Zivilgesellschaft zurückgewinnen, die Hauptaufgabe für Chemnitz.
1: Also es geht nicht darum, mehr Junge anzuziehen, sondern auch die Situation der hier Lebenden zu verbessern, klingt zu allgemein, aber denen mehr zu bieten, kulturell auch, damit die eben nicht nur zwischen Kaufhalle und Arzt hin und her pendeln.
0: Na, Kulturhauptstädte sind ja so Wunderdinger, die müssen alles lösen, die müssen neue Arbeitsplätze schaffen und die Jugend herbeiführen und Frieden stiften und die große Heilung für alle werden. Natürlich müssen wir auch was für Junge tun. Ich bin aber Realist genug, um zu sagen, dass ein Kulturhauptstadtjahr einen Alterungsprozess einer Stadt nicht umkehren kann. Die Kulturhauptstadt ist ein Stück in einem längeren Prozess und möglicherweise kommen auch mehr junge Leute in diese Stadt. Die müssten hierher kommen, weil es hier Jobs gibt und weil es hier Infrastruktur gibt und nicht, weil hier nur Kultur in der Luft schwebt.

0: jedenfalls, Stefan, müsste Chemnitz dadurch auch wenigstens bekannter werden. Als ich hier noch gearbeitet habe in den 90ern, war es in den Comedy-Shows bekannt. Also da war Chemnitz lächerlich, dann kamen politische Dinge, an die wir uns noch beide sicher erinnern. Aber hat Chemnitz noch nicht diesen ganz tollen Ruf in ganz Deutschland genossen bisher?
1: Ja, das ist ganz schwierig, weil Chemnitz da immer rumschlingert. Städte wie Essen oder wie Bochum, die Arbeiterstädte sind, die sind immer bei sich geblieben. Chemnitz ist als Bezirksstadt entwertet worden, als Industriestadt entwertet worden und komischerweise ist man nicht bei sich geblieben und hat gesagt, was sind wir, und schlingert da so ein bisschen rum. Sie werden mit einer Kulturhauptstadt sicherlich aus so einer Stadt wie Chemnitz keine Kulturmetropole machen, sondern sie werden auf eine andere Art von Kultur hinweisen können, die es hier gibt, und Selbstbewusstsein produzieren können für diese Art von Kultur. Es gibt ziemlich viele kluge Tüftler, Macher, Erfinder, und wenn die sich besser wahrnehmen, werden wir auch mit dieser Stadt als solche Erfinder und Überlebensgeister wahrgenommen werden. Das ist der erste Schritt, den die Kulturhauptstadt zu leisten hat.
0: Das ist echt eine Aufgabe, die weit über die Kulturhauptstadt hinausgeht. Diese Radioreise widmete sich vor allem den Projekten von Chemnitz 2025. 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Und damit heißt es Abschied nehmen aus dem schönen Sachsen. Goodbye, adios, au revoir, ciao, totiens, hoi, auf Wiederloge, ayuwomba, dobijenia, wisla, das vidrania, gülügül, ma salama und shalom und natürlich tschüssi.
2: Hallo, hier Barbara Wörnzl nochmal. Ich lade Sie alle sehr herzlich ein ins Industriemuseum. Kommen Sie vorbei. Hier gibt es sächsische Industriegeschichte zu erleben, zum Teil zum Anfassen, auf alle Fälle in Bewegung zu sehen. Und ich verspreche Ihnen hier einen lehrreichen, spannenden und unterhaltsamen Tag oder Stunden im Industriemuseum. Kommen Sie vorbei.
3: Hallo, ich bin Marcel Eschborn, Projektleiter bei der C3 Chemnitzer Veranstaltungszentren. Ihr sollt nach Chemnitz kommen, nicht nur weil wir Kulturhauptstadt 2025 sind, sondern weil wir tatsächlich abseits der Medien auch schöne Ecken haben und die gilt es und sollte man erforschen und sehen können.
4: Ich bin Benjamin, ich freue mich total auf das 2025. Hier wird es tausende Garagen geben und Menschen, die man entdecken kann. Und ich lade Europa ein, hier diese Garagen kennenzulernen und mit ChemnitzerInnen ins Gespräch zu kommen.
5: Hallo, ich bin Agnieszka Kubicka-Dziedoszycka und ich grüße alle Radioreise-Zuhörer aus Chemnitz, einer Stadt, die jedes Mal, wenn man sie besucht, immer interessanter wird. Und ihre Vielfalt und dieses Ungesehene, das wir gemeinsam mit ChemnitzerInnen entdecken werden. Ich glaube, dieses Ungesehene ist eine Reise nach Chemnitz wert.
6: Ja, hier ist nochmal Stefan Schilk. Ich bedanke mich ganz herzlich fürs Zuhören und würde mich freuen, wenn ich den einen oder anderen hier auf der Zwickauer Straße 164 in Chemnitz im Garagencampus begrüßen dürfte. Tschüss!
1: Hier Stefan Schmidtke von der Kulturhauptstadt Chemnitz 2025. Unser Claim, See the Unseen, das ist das, was Sie hierher locken kann und sollte und was Sie nicht verpassen dürfen.
0: Dankeschön an die Chemnitzer Gäste. Bleiben Sie, meine Damen und Herren, schön reisefreudig, denn es gibt noch mindestens 1000 Orte in dieser Welt zu entdecken. In diesem Sinn, wie immer, bis bald.

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